0: Krankenhaus. Wir müssen schauen, wie wir durch die Trümmer kommen. Es ist alles einsturzgefährdet. Das Gas ist schwierig abzustellen. Also die Einsatzkräfte haben alle Hände voll zu tun.
1: Gesucht wird mit Spürhunden. Der Einsatz wird voraussichtlich die ganze Nacht dauern. Die deutschen Eishockeyspieler haben bei der Weltmeisterschaft auch nach Spiel 3 noch keine Punkte. Gegen Gastgeber Schweiz gab es eine sehr deutliche 1:6 Niederlage. Es ist die höchste WM-Niederlage gegen den Nachbarn seit 89 Jahren. Das Minimalziel Viertelfinale ist in weiter Ferne. Und am Mittwoch geht es gegen den Titelverteidiger USA.
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3: Die Nacht wechselt bewölkt, einzelne Schauer, Tiefstwerte zwischen 10 und 3 Grad und in Frühstunden bildet sich stellenweise Nebel. Ja, heute zeigt sich mal schön die Sonne, mal ist es wolkiger und vor allem ab dem Mittag, am Nachmittag stellenweise Schauer und Gewitter, 15 bis 21 Grad. Der Mittwoch und Donnerstag unbeständig, aber etwas milder noch.

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1: Ich bin Florian Klaus. Bis zu 6.000 Euro Prämie gibt es für Käufer von E-Autos durch ein neues Förderprogramm vom Staat. Ab heute sollen Privatleute die Förderung beantragen können. Bundesverkehrsminister Schneider will das Portal am Vormittag starten. Die Prämie gibt es auch rückwirkend für Autos, die seit dem 1. Januar neu zugelassen worden sind. Insgesamt stehen 3 Milliarden Euro zur Verfügung. Nach der Gasexplosion in einem Wohnhaus in Görlitz wird nach Vermissten gesucht. Vermutet werden mehrere. Eine genaue Zahl konnte uns Rathaussprecherin Annegret Oberndörfer nicht nennen. Das Gebäude an der James-von-Moltke-Straße stürzte am Nachmittag ein. Polizeisprecherin Anja Leuschner sagte uns:
2: Wir wissen, dass mehrere der Ferienwohnungen bewohnt waren. Aktuell ist noch nicht klar, wo sich diese Menschen befinden. Es könnte sein, sie sind unterwegs und aktuell nicht erreichbar oder sie befinden sich in dem eingestürzten Haus. Wir müssen schauen, wie wir durch die Trümmer kommen. Es ist alles einsturzgefährdet, das Gas ist schwierig abzustellen. Also die Einsatzkräfte haben alle Hände voll zu tun.
1: Gesucht wird mit Spürhunden. Der Einsatz wird voraussichtlich die ganze Nacht dauern. US-Präsident Trump hatte für heute angeblich einen Angriff auf den Iran geplant. Den hatte er aber nach eigenen Angaben abgesagt. Das Militär sei für einen groß angelegten Angriff bereit, falls es keine Einigung mit dem Iran gäbe. Tina Eck berichtet.
3: Einige Golfstaaten, darunter Katar und Saudi-Arabien, hätten ihn gebeten, von dem geplanten Militärschlag zunächst abzusehen, weil gerade ernsthafte Verhandlungen im Gange seien, erklärte Trump weiter. Aus Respekt sei er dieser Bitte nachgekommen. Zuvor hatte Trump den Druck auf den Iran wieder mal hochgeschraubt und gedroht, den Krieg wieder aufzunehmen.
1: Die Zeit von Star-Fußballtrainer Pep Guardiola beim Premier League-Club Manchester City neigt sich Medienberichten zufolge dem Ende zu. Eigentlich hat er noch einen Vertrag bis 2027. Zum Saisonende soll jetzt aber Schluss sein, heißt es. Es wäre das Ende einer erfolgreichen Ära. Auch in dieser Saison ist die Meisterschaft noch möglich, dafür müsste Konkurrent Arsenal aber patzen.
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4: Die Nacht wechselt bewölkt, einzelne Schauer, Tiefstwerte zwischen 10 und 3 Grad. In den Frühstunden bildet sich stellenweise Nebel. Ja, heute zeigt sich mal schön die Sonne, mal ist es wolkiger und vor allem ab dem Mittag, am Nachmittag stellenweise Schauer und

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1: Ich bin Florian Klaus. Wie geht es den deutschen Wäldern? Dafür stellt Bundesagrarminister Reiner heute neue Daten vor. Schon länger werden an den Bäumen wegen des Klimawandels verbreitet Schäden durch Hitze, Trockenheit und Käferbefall beobachtet. Im letzten Jahr kam heraus, dass der Wald in Deutschland durch die großen Schäden inzwischen mehr Kohlenstoff abgibt, als er aufnehmen kann und damit seine Funktion als Klimaschützer auch nicht mehr erfüllen kann. Nach der Gasexplosion in einem Wohnhaus in Görlitz wird nach Vermissten gesucht. Vermutet werden mehrere. Eine genaue Zahl konnte uns Rathaussprecherin Annegret Oberndörfer nicht nennen. Das Gebäude an der James-von-Moltke-Straße stürzte am Nachmittag ein. Polizeisprecherin Anja Leuschner sagte uns:
2: Wir wissen, dass mehrere der Ferienwohnungen bewohnt waren. Aktuell ist noch nicht klar, wo sich diese Menschen befinden. Es könnte sein, sie sind unterwegs und aktuell nicht erreichbar oder sie befinden sich in dem eingestürzten Haus. Wir müssen schauen, wie wir durch die Trümmer kommen. Es ist alles einsturzgefährdet, das Gas ist schwierig abzustellen. Also die Einsatzkräfte haben alle Hände voll zu tun.
1: Gesucht wird mit Spürhunden. Der Einsatz wird voraussichtlich die ganze Nacht dauern. Wenn wir über KI sprechen, denken wohl viele zuerst an ChatGPT. Der Milliardär Elon Musk ist mit einer Klage gegen den Entwickler von ChatGPT, OpenAI, gescheitert. Musk war mal Geldgeber von OpenAI und wirft dem Unternehmen unter anderem vor, eine frühere gemeinsame Vision verraten zu haben. Es sei nun in erster Linie auf Profit aus. Allerdings entschied das Gericht, dass Musk zu spät geklagt hat. Die Verjährungsfrist war abgelaufen. Das Ziel Viertelfinale rückt für die deutsche Eishockeymannschaft bei der WM in immer weitere Ferne. Gegen Gastgeber Schweiz setzte es eine deutliche 1:6 Niederlage. Damit ist das DEB-Team auch nach 3 Spielen noch punktlos. Nächster Gegner ist morgen Weltmeister und Olympiasieger USA.
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1: Ich bin Florian Klaus. Guten Morgen. Wer ein neues E-Auto kauft, kann ab heute die neue Förderprämie beantragen. Bundesumweltminister Schneider will das Online-Portal heute Vormittag freischalten. Die Förderung gibt es auch rückwirkend für Autos, die seit Jahresbeginn neu zugelassen worden sind. Je nach Fahrzeug, Einkommen und Familiengröße der Käufer gibt es zwischen 1.500 und 6.000 Euro. Verzweifelte Suche nach Vermissten nach der Gasexplosion in Görlitz. Rettungskräfte waren die ganze Nacht im Einsatz. 5 Menschen werden vermisst. In dem Gebäude an der James-von-Moltke-Straße befanden sich Miets- und Ferienwohnungen. Umliegende Gebäude wurden evakuiert. Auch Philipp Skorka musste raus.
2: Homeoffice war ich. Vor meinem PC gesessen. 2 Häuser daneben. Fenster waren, glaube ich, leicht angekippt. Es gab halt einen riesengroßen Knall. Große Erschütterung. Ja, instinktiv erstmal unter den Tisch gekrabbelt. Und dann halt, glaube ich, innerhalb einer Minute dann den Notruf gewählt. Schreiende Frauen und Männer im Hintergrund habe ich so vernommen, als ich dann auf den Balkon geflüchtet bin. Dann ging alles, ja, ziemlich schnell.
1: Union und SPD sind sich einig. Die automatische Diätenerhöhung für Bundestagsabgeordnete soll in diesem Jahr ausgesetzt werden. Er sei dafür, diese Idee aus der Union schnellstmöglich umzusetzen, sagte SPD-Generalsekretär Klüssendorf. Ronny Thorau berichtet aus Berlin.
3: Man könne nicht bei Krankenversicherung, Rente und Pflege über Einsparungen diskutieren und sich gleichzeitig eine Diätenerhöhung von 500 Euro pro Monat genehmigen, so SPD-Generalsekretär Klüssendorf. Auch Unionsfraktionschef Spahn hatte sich offen gezeigt für einen Verzicht auf die anstehende automatische Diätenerhöhung zum 1. Juli. Er verstehe, dass Bürger, wenn sie verzichten müssten, das auch von Abgeordneten erwarteten, so Spahn.
1: Die deutschen Eishockeyspieler haben bei der Weltmeisterschaft auch nach Spiel 3 noch keine Punkte. Gegen Gastgeber Schweiz gab es eine sehr deutliche 1:6 Niederlage. Es ist die höchste WM-Niederlage gegen den Nachbarn seit 89 Jahren. Das Minimalziel Viertelfinale ist in weiter Ferne. Und am Mittwoch geht es gegen den Titelverteidiger USA.
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4: Guten Morgen. Ja, heute ist es teils sonnig, teils wolkig und ab dem Mittag müssen wir auch mit Schauern und Gewittern rechnen. Die Topwerte heute zwischen 15 und 21 Grad. Morgen der Mittwoch und auch der Donnerstag zeigen sich unbeständig, aber es wird da noch etwas wärmer.
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1: Mit Frederik Seifert, guten Morgen. Die Bauarbeiten auf der Hauptstraße in Seifen gehen weiter. Betroffen ist diesmal der Abschnitt vom Haus des Gastes, ortsauswärts bis zur Hausnummer 178. In Annaberg wurde gestern auf dem Marktplatz der 150. Geburtstag von Anton Günther gefeiert. Über 200 Sänger stimmten zusammen mit 1500 Besuchern Lieder an. Die Bundesregierung will den Zivilschutz für den Kriegs- und Anschlagsfall ausbauen. 10 Milliarden Euro sind laut Bild-Zeitung.

0: Förderung vorgesehen für Ausrüstung und Personal für das technische Hilfswerk. 300.000 Besucher sind in diesem Jahr zum Dixieland-Festival nach Dresden gekommen. Die Konzerte im Programm waren nahezu ausverkauft. Nächstes Jahr soll auch wieder die traditionelle Parade dazu stattfinden. Und nach dem Tigerausbruch in Dölzig bei Leipzig werden Konsequenzen gefordert. Bürgermeister und Ortsvorsteher wollen die Großkatzenhaltung dort verbieten. Der Tiger hatte einen Helfer verletzt und wurde von der Polizei erschossen.
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2: Guten Morgen. Ja, heute ist es teils sonnig, teils wolkig und ab dem Mittag müssen wir auch mit Schauern und Gewittern rechnen. Die Topwerte heute zwischen 15 und 21 Grad. Morgen der Mittwoch und auch der Donnerstag zeigen sich unbeständig, aber es wird da noch etwas wärmer.
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1: Guten Morgen. Ja, zum Tagesstart sieht es gar nicht so schlecht aus. Später ziehen dann aber mehr Wolken auf und gegen Mittag, Nachmittag kann es dann auch einzelne Schauer oder

mal ein Gewitter geben. Die Temperaturen, die pegeln sich so ein zwischen 19 und 20 Grad. Und auf den Straßen haben wir noch nichts, da läuft alles störungsfrei. Aber Ihre Meldung gerne an die 03 mal 800 und die 4. Schau.

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1: Mit Burkhard Reitz. Guten Morgen. Görlitz steht unter Schock. Nach der Gasexplosion gestern Nachmittag in einem Wohnhaus in der Innenstadt wurde in der Nacht nach Vermissten gesucht. Mittlerweile konnten die Ermittler 2 der Vermissten ausfindig machen. Sie sind wohlauf und befanden sich zum Zeitpunkt des Einsturzes nicht im Haus. In dem Gebäude an der James-von-Moltke-Straße befanden sich Miets- und Ferienwohnungen. Umliegende Gebäude wurden evakuiert. Auch Philipp Sorka musste raus.
2: Homeoffice war ich, vor meinem PC gesessen. 2 Häuser daneben. Fenster waren, glaube ich, leicht angekippt. Es gab halt einen riesengroßen Knall, große Erschütterung. Ja, instinktiv erstmal unter den Tisch gekrabbelt und dann halt, glaube ich, innerhalb einer Minute dann den Notruf gewählt. Schreiende Frauen und Männer im Hintergrund habe ich so vernommen, als ich dann auf dem Balkon geflüchtet bin. Dann ging alles, ja, ziemlich schnell.
1: In Marienberg müssen Autofahrer auf der äußeren Wolkensteiner Straße ab heute mehr Zeit einplanen. In Höhe der Tankstelle kommt es wegen Gasstörungen zu Einschränkungen und die Einmündung Güntersruh muss voll gesperrt werden. Bis 29. Mai sollen die Arbeiten in dem Bereich dauern. Die Volkskunstschule Öderan sucht ehrenamtliche Mitarbeiter mit handwerklichem Geschick. Wofür, weiß Sandra Petzold.
3: Ja, für die Holzwerkstatt. Viele Eltern wissen, wie förderlich ein Handwerk für die Entwicklung ihrer Kinder ist. Wahrnehmung, Koordination, soziale Interaktion werden trainiert, zum Beispiel eben in der Holzwerkstatt der Volkskunstschule Öderan. Dort gibt es altersgerechte Anleitungen für Kids bei ihren ersten Holzbauprojekten. Die Kurse sind gefragt, um weitere Kinder aufnehmen zu können, werden handwerklich begabte Menschen gesucht, die ihre Fertigkeiten gern an Kinder weitergeben wollen.
1: Von heute an können Privathaushalte die neue staatliche E-Auto-Prämie beantragen. Das Portal soll dafür am Vormittag freigeschaltet werden. Je nach Auto

0: Modell, Haushaltsgröße und Einkommen gibt es für den Kauf oder das Leasing eines E-Autos oder Plug-in-Hybrids 1.500 bis 6.000 Euro. Die Prämie gilt rückwirkend für Autos, die seit dem 1. Januar dieses Jahres zugelassen wurden. Es stehen insgesamt 3 Milliarden Euro zur Verfügung. Umweltminister Schneider rechnet damit, dass das Geld für die Förderung von rund 800.000 Fahrzeugen reicht. Bei einem Schusswaffenangriff auf einem Moscheegelände in der kalifornischen Stadt San Diego sind mehrere Menschen getötet worden. Polizeichef Walsh sprach von 3 Todesopfern, darunter ein Wachmann des Islamischen Zentrums. Die Einsatzkräfte fanden die beiden mutmaßlichen Täter den Angaben zufolge tot in einem Fahrzeug auf dem Parkplatz auf.
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2: Heute ein freundlicher, sonniger Frühlingstag, allerdings auch wieder gegen Nachmittag und Abend mit steigendem Schauer- und Gewitterrisiko und Temperaturen um die 21 Grad in der Spitze. Morgen, der Mittwoch, meist mit dicken Wolken, ab und zu kann auch ein bisschen Regen oder eben auch ein Gewitter dabei sein, bei um die 22 Grad. Donnerstag und Freitag sieht es dann ähnlich aus, mit dickeren Wolken, aber auch ein bisschen Sonne zwischendrin und über 20 Grad. Schauen wir auf die Straßen A9 Leipzig Richtung Nürnberg, zwischen Lederhose und Triptissen defekter LKW auf der rechten Spur. Dann in Görlitz nach der Gasexplosion James-von-Moltke-Straße zwischen Emmerichstraße und Blockhausstraße hier Vollsperrung und im Vogtlandkreis Vorsicht zwischen Abzweig nach Kugelreuth und dem nach Ebmatt, da sind Pferde an der Straße unterwegs, Vorsicht.

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1: Mit Burkhard Reit, guten Morgen. Ehemalige Wismut-Mitarbeiter können sich am 2. Juni erstmals bei einem RC-Café in Thalheim austauschen. Dafür werden Menschen gesucht, die ihre Erfahrung mit der SDAG Wismut, dem Bergbau und der Zeit nach 1990 teilen wollen. Auch dieses Jahr wird der Sächsische Generationenpreis vergeben. Gesucht werden Praxisbeispiele, die zeigen, wie die Zusammenarbeit zwischen Generationen im Alltag gelingt. Die Auszeichnungen sind mit jeweils 2.000 Euro dotiert. Nach dem Einsturz eines Mehrfamilienhauses in Görlitz sind zwei der zunächst vermissten Personen gefunden worden. Laut Ermittlern waren sie zum Zeitpunkt des Einsturzes nicht im Gebäude in der Innenstadt und sind wohl auf. Nach drei weiteren Menschen wird weiter gesucht. Die Schwarzenberger Grundschule Sonnenleite hat jetzt 4 Schulhühner. Das Projekt soll jetzt jedes Jahr stattfinden und die Kinder im Umgang mit Tieren schulen. Im Winter ziehen die Hühner dann auf einen Bauernhof in Rittersgrün.
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2: Heute ein freundlicher, sonniger Frühlingstag, allerdings auch wieder gegen Nachmittag und Abend mit steigendem Schauer- und Gewitterrisiko und Temperaturen um die 21 Grad in der Spitze. Morgen, der Mittwoch, meist mit dicken Wolken, ab und zu kann auch ein bisschen Regen oder eben auch ein Gewitter dabei sein, bei um die 22 Grad. Donnerstag und Freitag sieht es dann ähnlich aus, mit dickeren Wolken, aber auch ein bisschen Sonne zwischendrin und über 20 Grad. Schauen wir auf die Straßen A9 Leipzig Richtung Nürnberg, zwischen Lederhose und Triptissen defekter LKW auf der rechten Spur. Dann in Görlitz nach der Gasexplosion James-von-Moltke-Straße zwischen Emmerichstraße und Blockhausstraße hier Vollsperrung und im Vogtlandkreis Vorsicht zwischen Abzweig nach Kugelreuth und dem nach Ebmatt. Da sind Pferde an der Straße unterwegs. Vorsicht! Blitzer heute früh auf der B2 am Roten Haus Richtung Bad Düben in der 70er-Zone.
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1: Ja, ein wirklich schöner Tagesstart heute zum Dienstag. Später ziehen dann aber ein paar mehr Wolken auf und dann im Laufe des Mittags, Nachmittags sind auch vereinzelt Schauer oder sogar mal ein Gewitter möglich. Die Temperaturen bleiben so heute zwischen 19 und 20 Grad und auf den Straßen sieht alles noch sehr entspannt aus. Da läuft alles störungsfrei. Gute Fahrt.

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1: Mit Burkhard Reitz, guten Morgen. Nach der Gasexplosion in einem Wohnhaus in der Görlitzer Innenstadt wurde in der Nacht nach Vermissten gesucht, auch mit Hunden. Polizeisprecherin Anja Leuschner sagte uns:
2: Von den ursprünglich 5 vermissten Personen, die nicht zu erreichen waren, konnten die Ermittler 2 ausfindig machen. Die beiden sind wohlauf und befanden sich zum Zeitpunkt des Einsturzes nicht im Haus. Die Suche nach den weiteren 3 Personen, die aktuell immer noch nicht zu erreichen sind, dauert an. Die Einsatzkräfte waren die gesamte Nacht über am Arbeiten, haben Stück für Stück versucht, den Schutt abzutragen und durch die Trümmer sich hindurchzuschlagen. Es ist weiterhin sehr schwierig, mit den Maßnahmen voranzukommen, da das Gasleck immer noch nicht behoben ist.

0: Deswegen müssen die Einsatzkräfte sehr vorsichtig und Schritt für Schritt vorgehen.
1: In Marienberg müssen Autofahrer auf der äußeren Wolkensteiner Straße ab heute mehr Zeit einplanen. In Höhe der Tankstelle kommt es wegen Gasstörungen zu Einschränkungen und die Einmündung Güntersruh muss voll gesperrt werden. Bis 29. Mai sollen die Arbeiten in dem Bereich dauern. Die Volkskunstschule Öderan sucht ehrenamtliche Mitarbeiter mit handwerklichem Geschick. Wofür, weiß Sandra Petzold.
2: Ja, für die Holzwerkstatt. Viele Eltern wissen, wie förderlich ein Handwerk für die Entwicklung ihrer Kinder ist. Wahrnehmung, Koordination, soziale Interaktion werden trainiert, zum Beispiel eben in der Holzwerkstatt der Volkskunstschule Öderan. Dort gibt es altersgerechte Anleitungen für Kids bei ihren ersten Holzbauprojekten. Die Kurse sind gefragt, um weitere Kinder aufnehmen zu können, werden handwerklich begabte Menschen gesucht, die ihre Fertigkeiten gern an Kinder weitergeben wollen.
1: Von heute an können Privathaushalte die neue staatliche E-Auto-Prämie beantragen. Das Portal soll dafür am Vormittag freigeschaltet werden. Je nach Automodell, Haushaltsgröße und Einkommen gibt es für den Kauf oder das Leasing eines E-Autos oder Plug-in-Hybrids 1.500 bis 6.000 Euro. Die Prämie gilt rückwirkend für Autos, die seit dem 1. Januar dieses Jahres zugelassen wurden. Es stehen insgesamt 3 Milliarden Euro zur Verfügung. Umweltminister Schneider rechnet damit, dass das Geld für die Förderung von rund 800.000 Fahrzeugen reicht. Bei einem Schusswaffenangriff auf einem Moscheegelände in der kalifornischen Stadt San Diego sind mehrere Menschen getötet worden. Polizeichef Walsh sprach von 3 Todesopfern, darunter ein Wachmann des Islamischen Zentrums. Die Einsatzkräfte fanden die beiden mutmaßlichen Täter den Angaben zufolge tot in einem Fahrzeug auf dem Parkplatz auf.
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4: Auch heute erwartet uns wieder ein traumhafter Frühlingstag mit Temperaturen teilweise über 20 Grad, aber eben auch zum Nachmittag und Abend wieder mit steigendem Schauer- und Gewitterrisiko. Morgen, der Mittwoch, sieht ähnlich aus. Gelegentlich allerdings kann es auch dann Regen und örtlich Gewitter geben bei um die 22 Grad in der Spitze. Und dann meist trocken der Donnerstag und vor allem Richtung Freitag wird es wieder entspannter. So wie es jetzt aussieht, das Pfingstwochenende sommerlich. Schauen wir auf die Straßen. Vorsicht immer noch auf der B173 in Mittelbach. Auf der Hofer Straße zwischen Gewerbeallee und Bahnhofstraße sind Pferde auf der Straße. Dann auf der A9 Leipzig Richtung Nürnberg zwischen Lederhose und Triptissen defekter LKW auf der rechten Spur. Und Sie haben es in den Nachrichten gehört, in Görlitz nach dem Hauseinsturz ist die James-von-Moltke-Straße zwischen Emmerichstraße und Blockhausstraße gesperrt. Geblitzt wird auf der B2 am Roten Haus Richtung Bad Düben in der 70er-Zone und auf der B182 Domitzsch Richtung Torgau am Abzweig Elsnich.

0: Mit Burkhard Reit, guten Morgen. Ehemalige Wismut-Mitarbeiter können sich am 2. Juni erstmals bei einem RC-Café in Thalheim austauschen. Dafür werden Menschen gesucht, die ihre Erfahrung mit der SDAG Wismut, dem Bergbau und der Zeit nach 1990 teilen wollen. Auch dieses Jahr wird der Sächsische Generationenpreis vergeben. Gesucht werden Praxisbeispiele, die zeigen, wie die Zusammenarbeit zwischen Generationen im Alltag gelingt. Die Auszeichnungen sind mit jeweils 2000 Euro dotiert. Nach dem Einsturz eines Mehrfamilienhauses in Görlitz sind zwei der zunächst vermissten Personen gefunden worden. Laut Ermittlern waren sie zum Zeitpunkt des Einsturzes nicht im Gebäude in der Innenstadt und sind wohl auf. Nach drei weiteren Menschen wird weiter gesucht. Die Schwarzenberger Grundschule Sonnenleite hat jetzt 4 Schulhühner. Das Projekt soll jetzt jedes Jahr stattfinden und die Kinder im Umgang mit Tieren schulen. Im Winter ziehen die Hühner dann auf einen Bauernhof in Rittersgrün.
1: Das war Radio Erzgebirge Kompakt. 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
2: Auch heute erwartet uns wieder ein traumhafter Frühlingstag mit Temperaturen teilweise über 20 Grad, aber eben auch zum Nachmittag und Abend wieder mit steigendem Schauer- und Gewitterrisiko. Morgen, der Mittwoch, sieht ähnlich aus. Gelegentlich allerdings kann es auch dann Regen und örtlich Gewitter geben bei um die 22 Grad in der Spitze. Und dann meist trocken der Donnerstag und vor allem Richtung Freitag wird es wieder entspannter. So wie es jetzt aussieht, das Pfingstwochenende sommerlich. Blicken wir noch kurz auf die Straßen heute Morgen auf der A9 Leipzig Richtung Nürnberg. Zwischen Lederhose und Triptissen defekter LKW, da ist die rechte Spur gesperrt. Nach dem Hauseinsturz in Görlitz, James-von-Moltke-Straße zwischen Emmerichstraße und Blockhausstraße gesperrt und Blitzer heute früh. Auf der B182 Domitzsch Richtung Torgau am Abzweig Elsnig. In Leipzig stehen sie an der Tabaksmühle stadteinwärts in der 30er-Zone. In Siebenhöfen Richtung Annaberg am Ortsausgang und in Wurzen Richtung Grimma in Walzig in der Bushaltestelle, da in der 70er-Zone.

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1: Glück auf und einen wunderschönen Start in den Dienstag. Die Temperaturen bei uns im Erzgebirge gehen auf 16 Grad rauf und es kann vor allem am Nachmittag ein paar Schauer und auch mal ein Gewitter geben. Jetzt der Tagesstart ist wunderschön und geblitzt wird auch in Siebenhöfen Richtung Annaberg. Am Ortsausgang hat die Kerstin gemeldet. Dankeschön.

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1: Mit Burkhard Reitz, guten Morgen. Nach der Gasexplosion in einem Wohnhaus in der Görlitzer Innenstadt wurde in der Nacht nach Vermissten gesucht, auch mit Hunden. Polizeisprecherin Anja Leuschner sagte uns:
2: Von den ursprünglich 5 vermissten Personen, die nicht zu erreichen waren, konnten die Ermittler 2 ausfindig machen. Die beiden sind wohlauf und befanden sich zum Zeitpunkt des Einsturzes nicht im Haus. Die Suche nach den weiteren 3 Personen, die aktuell immer noch nicht zu erreichen sind, dauert an. Die Einsatzkräfte waren die gesamte Nacht über am Arbeiten, haben Stück für Stück versucht, den Schutt abzutragen und durch die Trümmer sich hindurchzuschlagen. Es ist weiterhin sehr schwierig, mit den Maßnahmen voranzukommen, da das Gasleck immer noch nicht behoben ist. Deswegen müssen die Einsatzkräfte sehr vorsichtig und Schritt für Schritt vorgehen.
1: In Marienberg müssen Autofahrer auf der äußeren Wolkensteiner Straße ab heute mehr Zeit einstellen.

0: Fahrplan. In Höhe der Tankstelle kommt es wegen Gasstörungen zu Einschränkungen und die Einmündung Güntersroh muss voll gesperrt werden. Bis 29. Mai sollen die Arbeiten in dem Bereich dauern. Die Volkskunstschule Öderan sucht ehrenamtliche Mitarbeiter mit handwerklichem Geschick. Wofür, weiß Sandra Petzold.
1: Ja, für die Holzwerkstatt. Viele Eltern wissen, wie förderlich ein Handwerk für die Entwicklung ihrer Kinder ist. Wahrnehmung, Koordination, soziale Interaktion werden trainiert. Zum Beispiel eben in der Holzwerkstatt der Volkskunstschule Öderan. Dort gibt es altersgerechte Anleitungen für Kids bei ihren ersten Holzbauprojekten. Die Kurse sind gefragt. Um weitere Kinder aufnehmen zu können, werden handwerklich begabte Menschen gesucht, die ihre Fertigkeiten gern an Kinder weitergeben wollen.
0: Von heute an können Privathaushalte die neue staatliche E-Auto-Prämie beantragen. Das Portal soll dafür am Vormittag freigeschaltet werden. Je nach Automodell, Haushaltsgröße und Einkommen gibt es für den Kauf oder das Leasing eines E-Autos oder Plug-in-Hybrids 1.500 bis 6.000 Euro. Die Prämie gilt rückwirkend für Autos, die seit dem 1. Januar dieses Jahres zugelassen wurden. Es stehen insgesamt 3 Milliarden Euro zur Verfügung. Umweltminister Schneider rechnet damit, dass das Geld für die Förderung von rund 800.000 Fahrzeugen reicht. Bei einem Schusswaffenangriff auf einem Moscheegelände in der kalifornischen Stadt San Diego sind mehrere Menschen getötet worden. Polizeichef Wahl sprach von 3 Todesopfern, darunter ein Wachmann des Islamischen Zentrums. Die Einsatzkräfte fanden die beiden mutmaßlichen Täter den Angaben zufolge tot in einem Fahrzeug auf dem Parkplatz auf.
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3: Ein freundlicher Dienstag wird's mit Temperaturen teilweise über 20 Grad. Ansonsten steigt am Nachmittag das Schauer- und Gewitterrisiko. Morgen ähnlich mit höherem Schauer- und Gewitterrisiko am Nachmittag und bis zu 22 Grad. Am Donnerstag dann meist trocken und auch der Freitag zeigt sich mit Sonne und Wolken und frühlingshaften bis zu 22 Grad. Schauen wir auf die Straßen. A4 Görlitz Richtung Dresden zwischen Salzenforst und Ohorn aktuell 10 Minuten Stop and Go. Auf der A9 Leipzig Richtung Nürnberg ist wegen eines brennenden Pkw die Standspur zwischen Bad Klosterlausnitz und Hermsdorfer Kreuz gesperrt. Dann auf der A9 Leipzig Richtung Nürnberg zwischen Lederhose und Triptissen defekter LKW, die rechte Spur ist blockiert. Auf der A14 Richtung Magdeburg an der Abfahrt Halle Peißen hier eine Baustelle, da staut sich's, am besten Halle Ost abfahren. Dann haben wir auf der B183 Bad Düben Richtung Köthen zwischen Brosig und dem Anschluss B6 eine Viertelstunde Stop and Go und in Görlitz die James-von-Moltke-Straße nach dem Hauseinsturz zwischen Emmerichstraße und Blockhausstraße gesperrt und ebenfalls gesperrt die Dr. Karlbaum-Allee, die Schillerstraße und die Blockhausstraße, da Stau in alle Richtungen. Geblitzt wird heute Morgen auf der B182 Dombritsch Richtung Torgau am Abzweig Elsnig. In Leipzig stehen sie an der Tabaksmühle statt einwärts in der 30er-Zone. Außerdem in Lichtentanne Richtung Zwickau am Trafohäuschen auf der B173. In Bernsdorf, Hoyerswerda Straße in Höhe der BHG statt einwärts. Und in Meißen Richtung Wilsdruff Richtung Bockwener Delle.

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1: Mit Burkhard Reit, guten Morgen. Ehemalige Wismut-Mitarbeiter können sich am 2. Juni erstmals bei einem RC-Café in Thalheim austauschen. Dafür werden Menschen gesucht, die ihre Erfahrung mit der SDAG Wismut, dem Bergbau und der Zeit nach 1990 teilen wollen. Auch dieses Jahr wird der Sächsische Generationenpreis vergeben. Gesucht werden Praxisbeispiele, die zeigen, wie die Zusammenarbeit zwischen Generationen im Alltag gelingt. Die Auszeichnungen sind mit jeweils 2000 Euro dotiert. Nach dem Einsturz eines Mehrfamilienhauses in Görlitz sind zwei der zunächst vermissten Personen gefunden worden. Laut Ermittlern waren sie zum Zeitpunkt des Einsturzes nicht im Gebäude in der Innenstadt und sind wohl auf. Nach drei weiteren Menschen wird weiter gesucht. Die Schwarzenberger Grundschule Sonnenleite hat jetzt 4 Schulhühner. Das Projekt soll jetzt jedes Jahr stattfinden und die Kinder im Umgang mit Tieren schulen. Im Winter ziehen die Hühner dann auf einen Bauernhof in Rittersgrün.
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2: Ein freundlicher Dienstag wird's mit Temperaturen teilweise über 20 Grad. Ansonsten steigt am Nachmittag das Schauer- und Gewitterrisiko. Morgen ähnlich mit höherem Schauer- und Gewitterrisiko am Nachmittag und bis zu 22 Grad. Am Donnerstag dann meist trocken und auch der Freitag zeigt sich mit Sonne und Wolken und frühlingshaften bis zu 22 Grad. Schauen wir noch kurz auf die Straßen. A13 Dresden Richtung Berlin zwischen Großrätschen und Bronco. Da liegt ein totes Tier, ein Greifvogel. Vorsicht. Außerdem auf der A14 Richtung Magdeburg die Abfahrt Halle Peißen wegen der Baustelle gesperrt. Am besten Halle Ost abfahren. In Görlitz nach dem Hauseinsturz ist die James-von-Moltke-Straße voll gesperrt zwischen Emmerichstraße und Blockhausstraße. Und auch die Dr. Karlbaum-Allee, Schillerstraße und Blockhausstraße sind gesperrt. Es staut sich da in alle Richtungen. Geblitzt wird auf der A4 Dresden Richtung Bautzen, Höhe Burkau in der Baustelle in der 80er-Zone. Außerdem auf der B173 Lichtentanne in Richtung Zwickau am Trafohäuschen. In Dresden auf der Ammonstraße Richtung Tunnel Wiener Platz vor der Tunneleinfahrt. Außerdem auf der Grundstraße stadtauswärts und in Leipzig an der Tabaksmühle stadteinwärts in der 30er-Zone. Sowie in Siebenhöfen Richtung Annaberg am Ortsausgang.
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1: Ich hoffe, Sie haben einen wunderbaren, einen stressfreien Start in den Dienstag. Das Wetter ist vor allem jetzt am Vormittag fast überall sehr, sehr schön. Aber später ziehen dann mehr Wolken auf und die können auch für den ein oder anderen Schauer oder auch mal für ein Gewitter sorgen. Und auf den Straßen haben wir einen Blitzer in 7 Höfen Richtung Annaberg am Ortsausgang. Ansonsten läuft alles störungsfrei.

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1: Mit Burkhard Reit. Guten Morgen. Ehemalige Wismut-Mitarbeiter können sich am 2. Juni erstmals bei einem Erzählcafé in Thalheim austauschen. Dafür werden Menschen gesucht, die ihre Erfahrungen mit der SDAG Wismut, dem Bergbau und der Zeit nach 1990 teilen wollen. Dabei ist das Erzählcafé eines von mehreren Veranstaltungsformaten des Projekts von Erzgebirgsstuben und Mundlöchern. Geplant sind auch Interviews, Bildungsreisen und audiovisuelle Formate. Sie sollen persönliche Geschichten und Perspektiven dokumentieren, der Öffentlichkeit zugänglich machen und sie erhalten. Görlitz steht unter Schock. Nach der Gasexplosion gestern Nachmittag in einem Wohnhaus in der Innenstadt wurde in der Nacht nach Vermissten gesucht, auch mit Hunden. Anwohner schilderten uns:
2: Ich war auf der Terrasse, es hat einen Knall gegeben, es ist so laut.
3: Das habe ich so noch nie gehört.
4: Das ganze Haus ist eingestürzt. Die Wand, sie kam richtig 5 cm auf mich zu. Ich dachte schon, bei uns fällt ebenfalls das Haus ein. Das hat so einen Hieb gegeben.
5: Mann war draußen, da ist eine Familie drin. Er hat nach seiner Frau geschrien.
6: Alles, die Steine rauch, sehr laut wie eine Bombe.
1: Auch dieses Jahr wird der Sächsische Generationenpreis vergeben. Ab sofort kann man sich bewerben.
7: Gesucht werden in ganz Sachsen Projekte und Initiativen, die den Zusammenhalt und die Zusammenarbeit zwischen den Generationen fördern. Bewerben können sich zum Beispiel Unternehmen, Kommunen, Vereine und Bildungseinrichtungen. Alle 6 Auszeichnungen inklusive eines Sonderpreises für den Umgang mit Einsamkeit sind mit jeweils 2.000 Euro dotiert. Einsendeschluss für die Bewerbungen ist der 26. Juli. Die Preisverleihung findet dann Ende Oktober in Zwönitz statt. Sandra Petzold, Nachrichtenredaktion.
1: Kunden von Amazon Prime schauen heute gespannt nach München. Dort wird die Klage der Verbraucherzentrale Sachsen gegen den Online-Riesen verhandelt. Im Kern geht es darum, ob Prime Video laufende Verträge nachträglich verschlechtern und Kunden vor die Wahl stellen darf. Entweder Werbung akzeptieren oder mehr bezahlen. Der Klage haben sich rund 220.000 Verbraucher angeschlossen. Es dürfte damit die größte Sammelklage Deutschlands sein. Torwart Manuel Neuer wird wohl als Nummer 1 im deutschen Nationalteam zur Fußball-WM in diesem Sommer reisen. Die Bild-Zeitung berichtet, dass Bundestrainer Julian Nagelsmann Keeper Oliver Baumann angerufen und ihm die Entscheidung mitgeteilt habe. Baumann will dem Team demnach auch als Ersatzkeeper für die WM zur Verfügung stehen. Offiziell soll der Kader am Donnerstag bekannt gegeben werden.
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8: Herrlich viel Sonne gibt's heute mit Temperaturen am Nachmittag über 20 Grad und einem steigenden Schauer- und Gewitterrisiko. Morgen sieht's genauso aus, auch da immer mal wieder Wolken und gelegentlich Regen oder örtliche Gewitter. Auch dann Temperaturen schön frühlingshaft, Donnerstag und Freitag sieht's ähnlich aus und Richtung Pfingsten wird's noch wärmer. Schauen wir auf die Straßen A14 Leipzig Richtung Dresden. Hier in der Baustelle zwischen Grimma und Mutschen ein defekter LKW, da ist nur eine Spur frei. Aktuell 4 Kilometer Stau, heißt so eine Viertelstunde Zeitverlust.

0: Dann in Görlitz auf der James-von-Moltke-Straße wegen des Hauseinsturzes eine Vollsperrung zwischen Emmerichstraße und Blockhausstraße und auch gesperrt die Dr. Karlbaum-Allee, die Schillerstraße und die Blockhausstraße. Dann haben wir ein defektes Auto, Dresden Richtung Schillerplatz, da im Waldschlösschen-Tunnel, deswegen staut sich's dort und geblitzt wird. Auf der A4 Dresden Richtung Bautzen in Höhe Burkau in der Baustelle, da in der 80er-Zone. Auf der A38 Leipzig Richtung Göttingen, kurz vor Leipzig Südwest in der Baustelle. Auf der B173 Lichtentanne in Richtung Zwickau stehen sie am Trafohäuschen. Außerdem in Dresden auf der Klassistraße beidseitig, in Meißen Richtung Wilsdruf an der Einfahrt nach Bockwinden in der Bushaltestelle und in Zerre Richtung Spremberg.
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1: Mit Burkhard Reit, guten Morgen. Ehemalige Wismut-Mitarbeiter können sich am 2. Juni erstmals bei einem RC-Café in Thalheim austauschen. Dafür werden Menschen gesucht, die ihre Erfahrung mit der SDAG Wismut, dem Bergbau und der Zeit nach 1990 teilen wollen. Auch dieses Jahr wird der Sächsische Generationenpreis vergeben. Gesucht werden Praxisbeispiele, die zeigen, wie die Zusammenarbeit zwischen Generationen im Alltag gelingt. Die Auszeichnungen sind mit jeweils 2000 Euro dotiert. Nach dem Einsturz eines Mehrfamilienhauses in Görlitz sind zwei der zunächst vermissten Personen gefunden worden. Laut Ermittlern waren sie zum Zeitpunkt des Einsturzes nicht im Gebäude in der Innenstadt und sind wohl auf. Nach

0: drei weiteren Menschen wird weiter gesucht. Die Schwarzenberger Grundschule Sonnenleite hat jetzt 4 Schulhühner. Das Projekt soll jetzt jedes Jahr stattfinden und die Kinder im Umgang mit Tieren schulen. Im Winter ziehen die Hühner dann auf einen Bauernhof in Rittersgrün.
1: Das war Radio Erzgebirge Kompakt. Die nächsten Nachrichten in einer halben Stunde. 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
2: Herrlich viel Sonne gibt's heute mit Temperaturen am Nachmittag über 20 Grad und einem steigenden Schauer- und Gewitterrisiko. Morgen sieht's genauso aus, auch da immer mal wieder Wolken und gelegentlich Regen oder örtliche Gewitter. Auch dann Temperaturen schön frühlingshaft, Donnerstag und Freitag sieht's ähnlich aus und Richtung Pfingsten wird's noch wärmer. Der Blick auf die Straßen heute Vormittag, A14 Leipzig Richtung Dresden zwischen Klinger und Mutschen, ein defekter LKW in der Baustelle, da ist nur eine Spur frei, aktuell staut sich's da eine halbe Stunde. Dann in Dresden Richtung Schillerplatz, da steht im Waldschlösschen-Tunnel ein defektes Auto, Vorsicht. Dann, Sie haben es in den Nachrichten gehört, nach dem Hauseinsturz in Görlitz die James-von-Moltke-Straße zwischen Emmerichstraße und Blockhausstraße gesperrt. Ebenfalls gesperrt die Dr. Karlbaum-Allee, die Schillerstraße und die Blockhausstraße. Dann im Kreis Bautzen auf der S158 zwischen Schaudorf und Brednich Vollsperrung wegen des Unfalls und im Kreis Meißen sind Bäume umgestürzt. Da ist die Straße zwischen Bärwalde und Moritzburg wegen der Aufräumarbeiten gesperrt. Geblitzt wird unter anderem derzeit auf der A4 Dresden Richtung Görlitz Höhe Burkau in der Baustelle, 80er Zone. Dann auf der A38 Leipzig Richtung Göttingen vor Leipzig Südwest in der Baustelle. Des Weiteren die 169 zwischen Schwarzheide Ost und Senftenberg in Brieske in der 100er Zone, da wo es zweispurig ist. Und in Bernsdorf auf der Hoyerswerdaer Straße in Höhe der BHG statt einwärts sowie in Leipzig auf der Kieler Straße statt auswärts und in Zwickau Richtung Werdau, ca. 200 Meter vor dem Autohaus rechts vor der Litwasssäule auf der B175.
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1: Mit Burkhard Reitz. Guten Tag. In Marienberg müssen Autofahrer auf der äußeren Wolkensteiner Straße ab sofort mehr Zeit einplanen. In Höhe der Tankstelle

0: kommt es wegen Gasstörungen zu Einschränkungen und die Einmündung Güntersroh muss voll gesperrt werden. Bis zum 29. Mai sollen die Arbeiten in dem Bereich dauern. In Chemnitz wird am Mittwoch nach Pfingsten ein seltenes neues Modell der weltweit führenden Modelleisenbahnfirma Pico vorgestellt. Einzelheiten von Gunnar Tichy.
1: Der Sonneberger Hersteller bringt die preußische Tenderlok T9.3 in der Spurweite TT auf den Markt. Präsentiert wird sie im Eisenbahnmuseum Hilbersdorf. Dort steht eine der letzten noch erhaltenen Originalloks. Insgesamt waren ab dem Jahr 1900 genau 2030 Maschinen dieses Typs gebaut worden. Die Chemnitzer Lok diente Pico als Vorlage für das neue Modell. Wer bei der Präsentation dabei sein will, muss sich vorher auf der Internetseite von Pico anmelden.
0: Kunden von Amazon Prime schauen heute gespannt nach München. Dort wird die Klage der Verbraucherzentrale Sachsen gegen den Online-Riesen verhandelt. Im Kern geht es darum, ob Prime Video laufende Verträge nachträglich verschlechtern und Kunden so vor die Wahl stellen darf, entweder Werbung akzeptieren oder mehr bezahlen. Der Klage haben sich rund 220.000 Verbraucher angeschlossen. Es dürfte damit die größte Sammelklage Deutschlands sein. Wer die neue Kaufprämie für Elektroautos nutzen will, kann die staatliche Unterstützung ab heute beantragen. Im Laufe des Vormittags soll die Plattform für Anträge freigeschaltet werden. Anträge sind für den Kauf und Leasing neuer Elektroautos möglich. Ursula Winkler berichtet.
2: Neben reinen E-Autos werden auch die mit Reichweitenverlängerung und bestimmte Plug-in-Hybride gefördert. Es winken bis zu 6.000 Euro Prämie. 3 Milliarden Euro sind insgesamt im Fördertopf. Das Umweltministerium rechnet damit, dass die Mittel für die nächsten 2 Jahre reichen.
0: Tausende Tankstellen haben nach der Darstellung des Verbraucherdienstes mehr tanken gegen die im April eingeführte 12-Uhr-Regel verstoßen. Der Bundesverband Freier Tankstellen wehrt sich nun und sagte der Leipziger Volkszeitung, dass es einfach dauere, bis die Preisänderungen erfasst und ans Kartellamt gemeldet würden. Die Schwarzenberger Grundschule Sonnenleit hat jetzt 4 Schulhühner. Seit April leben die Vögel in einem Stall mit Gehege auf dem Schulgelände. Angeschafft wurde das Domizil aus Fördermitteln des Startchancenprogramms. Das Projekt samt wöchentlicher Hühner-AG soll regelmäßig in den Sommermonaten stattfinden und die Kinder im Umgang mit den Tieren schulen.
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4: Es wird ein richtig schicker Dienstag. Am Nachmittag steigt dann leicht das Schauer- und Gewitterrisiko. Ansonsten Temperaturen über 20 Grad in der Spitze. Und morgen gibt's ja schon ein höheres Schauer- und Gewitterrisiko, vor allem Richtung Nachmittag und Abend. Aber auch nochmal Temperaturen über die 20 Grad. Und so geht's auch bis Donnerstag und Freitag erstmal weiter. Schauen wir auf die Straßen A4 Dresden Richtung Chemnitz. In Höhe Dresden-Neustadt liegt Dämmwolle auf der Autobahn. Vorsicht! Dann auf der A4 Erfurt Richtung Chemnitz in der Abfahrt Glauchau-West ein defekter LKW direkt in der Kurve. Auf der A14 Leipzig Richtung Dresden ein defekter LKW in der Baustelle zwischen Grimma und Mutschen. Da ist nur eine Spur frei, aktuell eine halbe Stunde Stau. In Dresden Richtung Schillerplatz steht noch immer ein defektes Auto im Waldschlösschen-Tunnel und, das haben Sie in den Nachrichten gehört, in Görlitz nach dem Hauseinsturz, die James-von-Moltke-Straße hier zwischen Emmerichstraße und Blockhausstraße gesperrt. Außerdem im Kreis Bautzen S158 zwischen Schaudorf und Bredlich Vollsperrung wegen eines Unfalls und im Kreis Meißen sind zwischen Berwalde und Moritzburg Aufräumarbeiten im Gange, da sind Bäume umgestürzt. Geblitzt wird. Auf der A4 stehen sie, Dresden Richtung Görlitz zwischen Burkau und Ulst in der Baustelle, an der kleinen Brücke in der 80er-Zone. Auf der A38 Leipzig Richtung Göttingen, kurz vor Leipzig Südwest. Außerdem auf der B169 zwischen Schwarzheide-Ost und Senftenberg in Brieske. Auf der B173 in Lichtentanne in Richtung Zwickau am Trafohäuschen. Auf der B175 Zwickau in Richtung Werdau, so 200 Meter vorm Autohaus rechts. Und in Meißen Richtung Wilsdruff an der Einfahrt nach Bockwen in der Bushaltestelle.
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1: Es wird ein richtig schicker Dienstag. Am Nachmittag steigt dann leicht das Schauer- und Gewitterrisiko. Ansonsten Temperaturen über 20 Grad in der Spitze. Und morgen gibt es ja schon ein höheres Schauer- und Gewitterrisiko, vor allem Richtung Nachmittag und Abend. Aber auch nochmal Temperaturen über die 20 Grad. Und so geht es auch bis Donnerstag und Freitag erstmal weiter. Schauen wir auf die Straßen A4 Dresden Richtung Chemnitz. In Höhe Dresden-Neustadt liegt Dämmwolle auf der Autobahn. Vorsicht! Dann auf der A4 Erfurt Richtung Chemnitz in der Abfahrt Lauchau-West ein defekter LKW direkt in der Kurve. Auf der A14 Leipzig Richtung Dresden ein defekter LKW in der Baustelle zwischen Grimma und Mutschen. Da ist nur eine Spur frei, aktuell eine halbe Stunde Stau. In Dresden Richtung Schillerplatz steht noch immer ein defektes Auto im Waldschlösschen-Tunnel und, Sie haben es in den Nachrichten gehört, in Görlitz nach dem Hauseinsturz, die James-von-Moltke-Straße hier zwischen Emmerichstraße und Blockhausstraße gesperrt. Außerdem im Kreis Bautzen S158 zwischen Schaudorf und Brednich Vollsperrung wegen eines Unfalls und im Kreis Meißen sind zwischen Berwalde und Moritzburg Aufräumarbeiten im Gange, da sind Bäume umgestürzt. Geblitzt wird. Auf der A4 stehen sie, Dresden Richtung Görlitz zwischen Burka und Ulst in der Baustelle, an der kleinen Brücke in der 80er-Zone. Auf der A38 Leipzig Richtung Göttingen, kurz vor Leipzig Südwest. Außerdem auf der B169 zwischen Schwarzheide Ost und Senftenberg in Brieske. Auf der B173 in Lichtentanne in Richtung Zwickau am Trafohäuschen. Auf der B175 Zwickau in Richtung Werdau, so 200 Meter vorm Autohaus rechts. Und in Meißen Richtung Wilsdruff an der Einfahrt nach Bockwen in der Bushaltestelle.
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1: Mit Burkhard Reitz. Guten Tag. Die Volkskunstschule Öderan sucht ehrenamtliche Mitarbeiter mit handwerklichem Geschick. Wofür, weiß Sandra Pitzold.
2: Ja, für die Holzwerkstatt. Viele Eltern wissen, wie förderlich ein Handwerk für die Entwicklung ihrer Kinder ist. Wahrnehmung, Koordination, soziale Interaktion werden trainiert. Zum Beispiel eben in der Holzwerkstatt der Volkskunstschule Öderan. Dort gibt es altersgerechte Anleitungen für Kids bei ihren ersten Holzbauprojekten. Die Kurse sind gefragt. Um weitere Kinder aufnehmen zu können, werden handwerklich begabte Menschen gesucht, die ihre Fertigkeiten gern an Kinder weitergeben wollen.
1: Große Finanzspritze für Sachsens Feuerwehren. Der Freistaat unterstützt die Feuerwehren in diesem Jahr mit über 30 Millionen Euro für neue Fahrzeuge und moderne Wachen. Für das kommende Jahr sind bereits weitere 11 Millionen Euro eingeplant. Sachsens Landesregierung setzt damit ihren Sparkurs bei den Rettern bewusst aus. In den letzten 10 Jahren flossen bereits insgesamt 315 Millionen Euro in den Brand- und Katastrophenschutz im Freistaat. Die Umweltorganisation Greenpeace beklagt, dass in Europa gut die Hälfte der Bevölkerung vom öffentlichen Nahverkehr abgeschnitten ist. Einer Studie zufolge braucht deshalb fast ein Fünftel ein Auto, obwohl es eigentlich zu teuer ist. Für Deutschland fand Greenpeace heraus, fast die Hälfte der Menschen nutzen niemals Bus oder Bahn. Als Grund wurde vor allem die schlechte Anbindung ländlicher Regionen genannt. Am Donnerstag wird Bundestrainer Julian Nagelsmann seinen Kader für die Fußball-Weltmeisterschaft offiziell bekannt geben. Die Torwartfrage scheint bereits entschieden zu sein. Nach Informationen der Bild-Zeitung wird Manuel Neuer Nummer 1. Diana Kramer berichtet.
3: Oliver Baumann, der die komplette Qualifikation gespielt hatte, soll laut Bild Nagelsmann in einem Telefonat zugesichert haben, auch als Ersatzkeeper für die WM zur Verfügung zu stehen. Entscheidend dürfte am Ende Neuers gesundheitliche Verfassung sein. Zuletzt hatte der 40-Jährige Probleme mit der linken Wade.
1: Über die Auslieferung von Maler Svenja Liebig nach Deutschland wird nach unseren Informationen erst am 1. Juni entschieden. Das Regionalgericht im tschechischen Pilsen hatte sich gestern mit dem Fall beschäftigt. Liebig lehnt eine Auslieferung ab. Sie war 2023 in Halle, damals noch als Sven Liebig, unter anderem wegen Volksverhetzung, zu 1,5 Jahren Haft ohne Bewährung verurteilt worden. Es folgte dann die Flucht nach Tschechien und die erneute Festnahme. Inzwischen ist Liebig weiblich und damit das Frauengefängnis in Chemnitz zuständig.
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4: Heute ist es oft sonnig mit ein paar lockeren Wolken dazwischen. Einzelne Schauer oder Gewitter können heute im Laufe des Tages aber auch durchziehen. Das Ganze bei maximal 20 Grad. Und so geht es in den nächsten Tagen weiter. Die Temperaturen pendeln zwischen 18 und 22 Grad maximal. Dazu gibt es viel Sonne und einzelne Schauer dazwischen. A4, Chemnitz Richtung Erfurt. Zwischen dem Hermsdorfer Kreuz und Jena Zentrum gibt es 7 Kilometer Stau. A4, Görlitz Richtung Dresden. 2 Kilometer Stau zwischen Salzenforst und Ohorn. A14, Leipzig Richtung Dresden. Zwischen Klinger und Mutschen gibt es im Moment 7 Kilometer Stau. A38, Halle Richtung Leipzig. Zwischen Bad Lauchstädt und Leuna im Moment 4 Kilometer Stau. Geblitzt wird in Chemnitz an der Ernst-Engel-Straße Richtung Augustusburger Straße. In Coswig wird an der Dresdner Straße Richtung Dresden geblitzt und an der B2 am Roten Haus Richtung Bad Düben.

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1: Heute ist es oft sonnig mit ein paar lockeren Wolken dazwischen. Einzelne Schauer oder Gewitter können heute im Laufe des Tages aber auch durchziehen. Das Ganze bei maximal 20 Grad. Und so geht's in den nächsten Tagen weiter. Die Temperaturen pendeln zwischen 18 und 22 Grad maximal. Dazu gibt's viel Sonne und einzelne Schauer dazwischen. A4, Chemnitz Richtung Erfurt. Zwischen dem Hermsdorfer Kreuz und Jena Zentrum gibt's 7 Kilometer Stau. A4, Görlitz Richtung Dresden. 2 Kilometer Stau zwischen Salzenforst und Ohorn. A14, Leipzig Richtung Dresden. Zwischen Klinger und Mutschen gibt's im Moment 7 Kilometer Stau. A38, Halle Richtung Leipzig. Zwischen Bad Lauchstädt und Leuna im Moment 4 Kilometer Stau. Geblitzt wird in Chemnitz an der Ernst-Enge-Straße Richtung Augustusburger Straße. In Coswig wird an der Dresdner Straße Richtung Dresden geblitzt und an der B2 am Roten Haus Richtung Bad Düben.
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1: Mit Burkhard Reitz. Guten Tag. Auch dieses Jahr wird der Sächsische Generationenpreis vergeben. Gesucht werden Praxisbeispiele, die zeigen, wie Zusammenarbeit zwischen Generationen im Alltag gelingt. In Vereinen, Kommunen, Unternehmen und Initiativen. 6 Preise und ein Sonderpreis werden vergeben. Sie sind mit jeweils 2.000 Euro dotiert. Bewerbungsschluss ist der 26. Juli. Die Preisverleihung findet dann Ende Oktober in Zwönitz statt. Die Suche nach weiteren Vermissten in Görlitz wird fortgesetzt. Die beiden rumänischen Frauen im Alter von 25 und 26 Jahren sowie ein in Deutschland lebender 48-jähriger Bulgare werden unter dem Trümmerberg noch vermutet. Das Wohnhaus in der Innenstadt war gestern nach einer Gasexplosion eingestürzt. Aus Görlitz, Knut Michael Kunert.
2: Es ist ein Wettlauf mit der Zeit. Von Stunde zu Stunde sinken die Überlebenschancen der Verschütteten. Doch können die Suchkräfte keinen Sprint hinlegen. Sie müssen wegen der weiter bestehenden Explosionsgefahr behutsam vorgehen. Also nichts mit brachialer Gewalt. Jeder Stein, jedes Brett werde einzeln angefasst, sagte Einsatzleiter Sebastian Schramm. Ihren zweiten Geburtstag können zwei Bauarbeiter feiern. Sie hatten eine Ferienwohnung in dem Unglückshaus gebucht. Vor dem Einchecken waren sie noch auswärts zum Grillen, zum Abendessen eingeladen. Das war Ihr Glück.
1: Wer die neue Kaufprämie für Elektroautos nutzen will, kann die staatliche Unterstützung jetzt beantragen. Das Portal dafür wurde freigeschaltet. Wie viel Geld am Ende fließt, hängt von verschiedenen Faktoren ab, unter anderem dem Einkommen. Jeder vierte Neuwagen, der zwischen Januar und April zugelassen wurde, sei ein reines E-Auto gewesen, zeigen die Zahlen der Bundesregierung. Nur einmal am Tag erhöhen, nämlich um 12 Uhr. Diese Regelung gilt seit April an den Tankstellen. Dagegen wurde tausendfach verstoßen, wie eine Auswertung des Verbraucherdienstes Mehr Tanken zeigt. Fiona Reinert berichtet.
3: Fast jede fünfte Tankstelle soll laut dieser Auswertung gegen die 12-Uhr-Regel verstoßen haben. Und das soll in dem beobachteten Zeitraum insgesamt rund 17.000 Mal passiert sein. Der Bundesverband Freier Tankstellen nimmt Tankstellenbetreiber in Schutz. Der Prozess von der Preisänderung bis hin zur Datenübermittlung ans Kartellamt sei lang.
1: In Hartenstein sind am langen Wochenende 2 Linienbusse großflächig beschmiert worden, wie die Polizei jetzt mitgeteilt hat. Die Fahrzeuge waren auf einem Parkplatz an der Rudolf-Breitscheid-Straße abgestellt. Die unbekannten Täter hinterließen Schriftzüge wie RK und FSV, jeweils etwa 25 Quadratmeter groß. Auf etwa 1.000 Euro wird der Schaden geschätzt. Es werden Zeugen gesucht.
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4: Heute ist es oft sonnig mit ein paar lockeren Wolken dazwischen. Einzelne Schauer oder Gewitter können heute im Laufe des Tages aber auch durchziehen. Das Ganze bei maximal 20 Grad. Und so geht es in den nächsten Tagen weiter. Die Temperaturen pendeln zwischen 18 und 22 Grad maximal. Dazu gibt es viel Sonne und einzelne Schauer dazwischen. A4, Chemnitz Richtung Erfurt. Zwischen dem Hermsdorfer Kreuz und Jena Zentrum gibt es 5 Kilometer Stau. Und A13 Berlin Richtung Dresden, 2 Kilometer Stau zwischen Thiendorf und Marsdorf. Geblitzt wird in Radebeul an der Schildenstraße in der 30er-Zone. In Schepplitz steht der Blitzer Richtung Döbeln und in Ammelshain am Ortsausgang Richtung Altenhain.
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1: Heute ist es oft sonnig mit ein paar lockeren Wolken dazwischen. Einzelne Schauer oder Gewitter können heute im Laufe des Tages aber auch durchziehen. Das Ganze bei maximal 20 Grad. Und so geht es in den nächsten Tagen weiter. Die Temperaturen pendeln zwischen 18 und 22 Grad maximal. Dazu gibt es viel Sonne und einzelne Schauer dazwischen. A4, Chemnitz Richtung Erfurt. Zwischen dem Hermsdorfer Kreuz und Jena Zentrum gibt es 5 Kilometer Stau. Und A13 Berlin Richtung Dresden, 2 Kilometer Stau zwischen Thiendorf und Marsdorf. Geblitzt wird in Radebeul an der Schildenstraße in der 30er-Zone. In Schepplitz steht der Blitzer Richtung Döbeln und in Ammelshain am Ortsausgang Richtung Altenhain.
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1: Mit Burkhard Reitz. Guten Tag. Ehemalige Wismut-Mitarbeiter können sich am 2. Juni erstmals bei einem RC-Café in Thalheim austauschen. Dafür werden Menschen gesucht, die ihre Erfahrung mit der SDAG Wismut, dem Bergbau und der Zeit nach 1990 teilen wollen. Dabei ist das RC-Café eines von mehreren Veranstaltungsformaten des Projektes von Erzgebirgsstuben und Mundlöchern. Geplant sind auch Interviews, Bildungsreisen und audiovisuelle Formate. Nach einer Gasexplosion in der Görlitzer Innenstadt wird noch immer nach 3 Vermissten gesucht. Nach 2 Frauen aus Rumänien, 25 und 26 Jahre alt, und einem in Deutschland lebenden 48-jährigen Bulgaren. Aus Görlitz, Knut Michael Kunert.
2: Die Wand, sie kam richtig 5 cm auf mich zu. Ich dachte schon, bei uns fällt ebenfalls das Haus ein. Das hat so einen Hieb gegeben.
3: Von dem dreigeschossigen Gründerzeithaus in der James-von-Moltke-Straße stehen nur noch Mauerreste. Noch immer liegt Gasgeruch in der Luft. Der Sperrschieber unter dem Fußweg ist meterhoch mit Trümmern bedeckt. Die Suchkräfte können sich nur behutsam vortasten. Einsatzleiter Sebastian Schramm.
4: Bei dieser Art von Einsatz, wo also es zu einem Einsturz kommt, entstehen natürlich auch Hohlräume, wo sich gegebenenfalls da entsprechende Gasansammlungen befinden können. Und das ist jetzt gerade die Aufgabe der Einsatzkräfte, den Schutthaufen händisch zu entfernen. Das heißt, jeden Stein einzeln, jedes Brett einzeln anzufassen.
1: Große Finanzspritze für Sachsens Feuerwehren. Der Freistaat unterstützt die Feuerwehren in diesem Jahr mit über 30 Millionen Euro für neue Fahrzeuge und moderne Wachen. Für das kommende Jahr sind bereits weitere 11 Millionen Euro eingeplant. Sachsens Landesregierung setzt damit ihren Sparkurs bei den Rettern bewusst aus. In den letzten 10 Jahren flossen bereits insgesamt 315 Millionen Euro in den Brand- und Katastrophenschutz im Freistaat. Wer die neue Kaufprämie für Elektroautos nutzen will, kann die staatliche Unterstützung ab sofort beantragen. Das entsprechende Portal wurde freigeschaltet. Bundesumweltminister Schneider sagte:
5: Wir tun also mit diesem Förderprogramm etwas für die Umwelt. Wir tun etwas für die Autoindustrie, das ist wichtig, für halt Arbeitsplätze. Und für die Haushalte in Deutschland, die sich ohne diese Förderung, die sozial gestaffelt ist, ein Elektroauto nicht leisten können.
1: Die Schwarzenberger Grundschule Sonnenleiter hat jetzt 4 Schulhühner. Seit April leben die Vögel in einem Stall mit Gehege auf dem Schulgelände. Angeschafft wurde das Domizil aus Fördermitteln des Startchancenprogramms. Im Winter ziehen die Hühner dann auf einen Bauernhof in Rittersgrün.
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6: Meistens geht's heute schön sonnig durch den Tag. Einzelne Schauer und Gewitter sind aber möglich. Das Ganze bei maximal 20 Grad. Morgen geht's ähnlich weiter. 22 Grad ist die Top-Temperatur. Und auch dann müssen wir mit einzelnen Schauern und Gewittern rechnen. A4 Chemnitz Richtung Erfurt. Zwischen Hermsdorfer Kreuz und Jena Zentrum gibt's 8 Kilometer Stau. A9 Nürnberg Richtung Leipzig. 2 Kilometer Stau zwischen Eisenberg und Dreußig. A13 Berlin Richtung Dresden. Da haben wir 1 Kilometer Stau zwischen Thiendorf und Marsdorf. Und auf der A14 Leipzig Richtung Dresden gibt's 1 Kilometer Stau zwischen Nossen-Nord und Nossen-Ost. Geblitzt wird in Ammelshain am Ortsausgang Richtung Altenhain. In Chemnitz steht ein Blitzer am Südring zwischen Stolberger und Sagorski-Straße. Und an der B97 wird in Hoyerswerda geblitzt Richtung Dörgenhausen.

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1: Meistens geht's heute schön sonnig durch den Tag. Einzelne Schauer und Gewitter sind aber möglich. Das Ganze bei maximal 20 Grad. Morgen geht's ähnlich weiter. 22 Grad ist die Top-Temperatur. Und auch dann müssen wir mit einzelnen Schauern und Gewittern rechnen. A4, Chemnitz Richtung Erfurt, zwischen Hermsdorfer Kreuz und Jena Zentrum gibt's 8 Kilometer Stau. A9, Nürnberg Richtung Leipzig, 2 Kilometer Stau zwischen Eisenberg und Dreußig. A13, Berlin Richtung Dresden, da haben wir 1 Kilometer Stau zwischen Thiendorf und Marsdorf. Und auf der A14, Leipzig Richtung Dresden, gibt's 1 Kilometer Stau zwischen Nossen-Nord und Nossen-Ost. Geblitzt wird in Ammelshain am Ortsausgang Richtung Altenhain. In Chemnitz steht ein Blitzer am Südring zwischen Stolberger und Sagorski-Straße. Und an der B97 wird in Hoyerswerda geblitzt Richtung Dörgenhausen.
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1: Mit Sandra Pezold. Glück auf. Um das Hammerwerk Schmalzgruber zu unterstützen, gibt es ab sofort die Hochofenaktie. Das Papier ist eine symbolische Beteiligung, sagt Vereinsschatzmeisterin Anja Joost.
2: Es ist historisches Wertpapier, was wir ausgeben wollen. Es ist limitiert auf 1000 Stück und wir wollen mit dem Verkauf starten am Pfingstmontag, 25.05. und haben dort auch eine Veranstaltung geplant mit musikalischer Unterstützung. Dann gibt's zur Geschichte des Hammerwerks ein bisschen was.
1: Der Erlös aus den Aktien soll beispielsweise in die Sanierung des Herrenhauses fließen. Ein mit Hepatitis C erkrankter Tunesier hat heute früh im Chemnitzer Hauptbahnhof Polizisten angegriffen. Zuvor war er mit seiner Frau im Regionalexpress von Leipzig nach Chemnitz ohne Fahrschein erwischt worden. Eine Zugbegleiterin rief deshalb die Bundespolizei. Als die Beamten die Personalien des 42-Jährigen und der 48-jährigen Frau feststellen wollten, kam es zu massivem Widerstand. Polizisten wurden bespuckt und getreten, ein Beamter sogar gebissen.

0: 4 Einsatzkräfte mussten vorsorglich im Krankenhaus behandelt werden. Zur Zukunft des FC Erzgebirge Aue gibt es am Abend einen Infoabend für Vereinsmitglieder. Der Vorstand lädt dazu ab 18 Uhr in den VIP-Bereich des Stadions ein. Gefordert wurde der offene Austausch von Fans unter anderem in einer Petition. Die Vereinsführung stellt sich den Fragen, blickt zurück auf die Saison und auch voraus auf die kommende Spielzeit. Seit heute kann man die neue staatliche Förderung für E-Autos beantragen und das Interesse scheint groß zu sein. Eine Viertelstunde nach dem Start am Vormittag seien schon mehr als 1800 Anträge eingegangen, berichtet die ARD. Urlaub auf einem Kreuzfahrtschiff zu machen liegt weiter hoch im Trend. Im vergangenen Jahr sind mehr als 1,5 Millionen Urlauber von einem deutschen Hafen aus zu einer Hochseekreuzfahrt gestartet. Ein Rekord, sagt das Statistische Bundesamt. Diana Kramer berichtet.
1: Während der Corona-Pandemie war der Markt wegen der Reisebeschränkungen eingebrochen. Seither steigen die Passagierzahlen aber Jahr für Jahr. Und die Reedereien übertrumpfen sich mit noch größeren, luxuriöseren Schiffen. Noch kreuzfahrtverrückter als die Deutschen innerhalb von Europa sind nur die Italiener und die Spanier.
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3: Meistens geht's heute schön sonnig durch den Tag. Einzelne Schauer und Gewitter sind aber möglich. Das Ganze bei maximal 20 Grad. Morgen geht's ähnlich weiter. 22 Grad ist die Top-Temperatur. Und auch dann müssen wir mit einzelnen Schauern und Gewittern rechnen. A4 Chemnitz Richtung Erfurt zwischen Hermsdorfer Kreuz und Jena Zentrum 4 Kilometer Stau. A4 Erfurt Richtung Chemnitz zwischen Glauchau Ost und Hohenstein Ernsthal 1 Kilometer Stau. A9 Nürnberg Richtung Leipzig, da haben wir 3 Kilometer Stau zwischen Eisenberg und Dreußig. Und A13 Berlin Richtung Dresden zwischen Thiendorf und Marsdorf 2 Kilometer Stau. Achtung in Heidenau und Pirna sind auf der BN172 mehrere Ampeln ausgefallen. Da kommt es zu Behinderungen. Geblitzt wird in Chemnitz am Südring zwischen Stolberger und Sagorski-Straße und an der B97 in Hoyerswerda Richtung Dörgenhausen.

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1: Meistens geht es heute schön sonnig durch den Tag. Einzelne Schauer und Gewitter sind aber möglich. Das Ganze bei maximal 20 Grad. Morgen geht es ähnlich weiter. 22 Grad ist die Top-Temperatur. Und auch dann müssen wir mit einzelnen Schauern und Gewittern rechnen. A4, Chemnitz Richtung Erfurt, zwischen Hermsdorfer Kreuz und Jena Zentrum

4 Kilometer Stau. A4 Erfurt Richtung Chemnitz zwischen Glauchau Ost und Hohenstein-Ernsthal 1 Kilometer Stau. A9 Nürnberg Richtung Leipzig, da haben wir 3 Kilometer Stau zwischen Eisenberg und Dreußig. Und A13 Berlin Richtung Dresden zwischen Thiendorf und Marsdorf 2 Kilometer Stau. Achtung, in Heidenau und Pirna sind auf der BN172 mehrere Ampeln ausgefallen. Da kommt es zu Behinderungen. Geblitzt wird in Chemnitz am Südring zwischen Stolberger und Sagorski-Straße und an der B97 in Hoyerswerda Richtung Dörgenhausen.

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1: Mit Sandra Petzold. Glück auf. Ein 39-jähriger Motorradfahrer ist auf der B174 in Schopau mit über 200 Stundenkilometern in eine Tempokontrolle geraten. Zivilen Polizeibeamten war der Mann gestern Vormittag auf Höhe der ehemaligen MZ-Werke aufgefallen, weil er seine Yamaha stark beschleunigte. Erlaubt sind dort 130 km/h. Die Polizisten folgten dem Mann und führten mehrere Geschwindigkeitsmessungen durch. Dem Raser drohen nun 480 Euro Bußgeld, 2 Punkte in Flensburg und 1 Monat Fahrverbot. In gut einer Woche startet in Aue die 19. Auflage des Firmenlaufs Erzgebirge. Noch bis morgen können sich Teams für das Event online anmelden. Nachmeldungen sind später per Mail oder vor Ort möglich, kosten dann aber mehr. Gut 1500 Läufer werden am Abend des 27. Mai erwartet. Start und Ziel ist auf dem Anton-Günther-Platz. Von dort geht es 5 Kilometer durch die Auer Innenstadt. In Görlitz wird in dem nach einer

0: Gasexplosion eingestürzten Haus die Suche nach den drei Vermissten zur Stunde fortgesetzt. Die über 50 Bewohner der umliegenden Häuser müssen weiter außerhalb des Sperrkreises ausharren. Einsatzleiter Sebastian Schramm.
1: Wir hatten Baustatiker vor Ort, die haben die Gebäude links und rechts der Einsturzstelle genauer untersucht und sind zu der Erkenntnis gekommen, dass die im späteren Verlauf dann wieder bezugsfertig sind. Die Leute können dann also wieder rein, aber, und da bitten wir einfach um Verständnis, bevor die Personensuche nicht abgeschlossen ist, können wir in die unmittelbaren angrenzenden Gebäude niemanden mehr reinlassen.
0: Wer die neue Kaufprämie für Elektroautos nutzen will, kann die staatliche Unterstützung seit heute beantragen. Das entsprechende Portal wurde freigeschaltet. Bundesumweltminister Schneider sagte:
2: Wir tun also mit diesem Förderprogramm etwas für die Umwelt, wir tun etwas für die Autoindustrie, das ist wichtig für halt Arbeitsplätze und für die Haushalte in Deutschland, die sich ohne diese Förderung, die sozial gestaffelt ist, ein Elektroauto nicht leisten können.
0: Die Volkskunstschule Oederan sucht ehrenamtliche Mitarbeiter mit handwerklichem Geschick. Gesucht werden Menschen, die Grundschulkinder in der Holzwerkstatt bei ihren ersten Bauprojekten anleiten möchten. Wer sich vorstellen kann, seine Begeisterung für Kunst und Handwerk an Kinder weiterzugeben, soll sich einfach melden, heißt es auf der Homepage der Volkskunstschule Oederan. Dort gibt es auch weitere Infos.
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4: Es ist wolkig, zeitweise heiter, dazu örtlich Schauer in Westsachsen und im Bergland vereinzelt Gewitter mit Graupel und Windböen bei 17 bis 21 Grad heute Nachmittag. Am Abend und in der Nacht zunehmend stark bewölkt, aber noch weitgehend niederschlagsfrei, Tiefstwerte 10 bis 4 Grad. Ja, morgen dann meist stark bewölkt, im Tagesverlauf gebietsweise Schauer, örtlich Gewitter mit Windböen und 18 bis 22 Grad. A4 Dresden Richtung Chemnitz, zwischen Chemnitz Ost und Raststätte Auerswalder Blick, Vorsicht Metallteile auf der Fahrbahn. Erfurt Richtung Chemnitz, zwischen Ronneburg und Schmölln einen Kilometer stockend. Die A13 Berlin Richtung Dresden, zwischen Thiendorf und Marsdorf 2 Kilometer Stau. A72 Plauen Richtung Chemnitz, zwischen Zwickau Ost und Hartenstein 3 Kilometer Stau. Und Vorsicht auf der B172 Pirna Dresdner Straße in Höhe Diepoldiswalder Straße. Hier ist die Ampelanlage außer Betrieb. Wenn es geht, bitte weit umfahren. Es blitzt Ramenau auf der Hauptstraße, in Döbeln die Hartauer Straße Richtung Ertebrot. Hier ist 30 und die B169 Richtung Seerhausen kurz vor der Abfahrt Rieserpark. Hier ist 70.
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1: Es ist wolkig, zeitweise heiter, dazu örtlich Schauer in Westsachsen und im Bergland vereinzelt Gewitter mit Graupel und Windböen bei 17.

0: 10 bis 21 Grad heute Nachmittag. Am Abend und in der Nacht zunehmend stark bewölkt, aber noch weitgehend niederschlagsfrei. Tiefstwerte 10 bis 4 Grad. Ja, morgen dann meist stark bewölkt. Im Tagesverlauf gebietsweise Schauer, örtlich Gewitter mit Windböen und 18 bis 22 Grad. A4 Dresden Richtung Chemnitz. Zwischen Chemnitz Ost und Raststätte Auerswalder Blick. Vorsicht, Metallteile auf der Fahrbahn. Erfurt Richtung Chemnitz. Zwischen Ronneburg und Schmölln einen Kilometer stockend. Die A13 Berlin Richtung Dresden. Zwischen Thiendorf und Marsdorf 2 Kilometer Stau. A72 Plauen Richtung Chemnitz. Zwischen Zwickau Ost und Hartenstein 3 Kilometer Stau. Und Vorsicht auf der B172 Pirna Dresdner Straße in Höhe Diepoldiswalder Straße. Hier ist die Ampelanlage außer Betrieb. Wenn es geht, bitte weit umfahren. Es blitzt Ramenau auf der Hauptstraße, in Döbeln die Hartauer Straße Richtung Ertebrot, hier ist 30, und die B169 Richtung Seerhausen kurz vor der Abfahrt Rieser Park, hier ist 70.
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1: Mit Sandra Petzold. Glück auf. Nach dem Hauseinsturz in Görlitz gibt es weiter kein Lebenszeichen von den drei Verschütteten. Auch tritt nach wie vor Gas an der Unglücksstelle aus. Sachsens Innenminister Armin Schuster machte sich am Nachmittag ein Bild von der Lage. Er sprach von einem tragischen Unglück, das so nicht vorhersehbar gewesen sei. Zugleich lobte Schuster die professionelle Arbeit der Einsatzkräfte und die Unterstützung durch die polnische Feuerwehr.
2: Ich habe mir die Einsatzkräfte hinten angeschaut. Die sehen alle aus, wie man nach so einem Einsatz aussieht, komplett verstaubt. Du siehst ihnen an, wie sie kämpfen mit dieser Situation. Und wir haben halt immer noch die große Hoffnung, dass wir noch Menschenleben retten können. Wir können nichts weiter tun als intensiv arbeiten und mehr können wir nicht tun, obwohl es einem das Herz zerreißt, wenn ein Lebenspartner hier 3 Meter neben uns mit dieser Situation fertig werden muss.
1: Um das Hammerwerk Schmalzgrube zu unterstützen, gibt es ab sofort die Hochofenaktie. Sie ist eine symbolische Beteiligung am historischen Hochofen. Insgesamt werden 1000 Stück ausgegeben. Erhältlich sind sie aktuell schon über ein Online-Formular des Vereins. Ausgegeben werden sie dann am Pfingstmontag beim Hochofen-Aktionstag auf dem Vereinsgelände. Die Veranstaltung soll genutzt werden, um die Arbeit des Vereins, die historischen Gebäude und die Naturherberge vorzustellen. Der Erlös aus den Aktien soll beispielsweise in die Sanierung des Herrenhauses fließen. Im Tarifstreit bei der Deutschen Telekom weitet die Gewerkschaft Verdi nach eigenen Angaben ihre Streikaktionen aus. Morgen und übermorgen seien alle Beschäftigten des Telekom-Konzerns in Sachsen, Sachsen-Anhalt und Thüringen zu ganztägigen Warnstreiks aufgerufen. Die nächste Verhandlungsrunde ist für Anfang nächster Woche angesetzt. Tausende Tankstellen haben nach Darstellung des Verbraucherdienstes mehr tanken gegen die 12-Uhr-Regel verstoßen. Die wurde ja im April eingeführt und regelt, dass Preise nur einmal am Tag steigen dürfen. Laut der Erhebung stiegen sie aber an fast 3000 Tankstellen auch zu anderen Zeiten. Torwart Manuel Neuer vom FC Bayern München gibt nach Informationen der Bild-Zeitung sein Comeback in der deutschen Fußballnationalmannschaft und zwar als Nummer 1 bei der Weltmeisterschaft. Bundestrainer Julian Nagelsmann habe den bisherigen Stammkeeper Oliver Baumann angerufen und ihm seine Entscheidung pro Neuer mitgeteilt. Nagelsmann wird seinen 26-Mann-Kader für die WM in den USA, Kanada und Mexiko am Donnerstag offiziell bekannt geben.
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3: Es ist wolkig, zeitweise heiter, dazu

örtlich Schauer in Westsachsen und im Bergland vereinzelt Gewitter mit Graupel und Windböen bei 17 bis 21 Grad heute Nachmittag. Am Abend und in der Nacht zunehmend stark bewölkt, aber noch weitgehend niederschlagsfrei, Tiefstwerte 10 bis 4 Grad. Ja, morgen dann meist stark bewölkt, im Tagesverlauf gebietsweise Schauer, örtlich Gewitter mit Windböen und 18 bis 22 Grad. A4 Dresden Richtung Chemnitz, zwischen Chemnitz Ost und Raststätte Auerswalder Blick, Vorsicht Metallteile auf der Fahrbahn. Erfurt Richtung Chemnitz, zwischen Ronneburg und Schmölln einen Kilometer stockend. Die A13 Berlin Richtung Dresden, zwischen Thiendorf und Marsdorf 2 Kilometer Stau. A72 Plauen Richtung Chemnitz, zwischen Zwickau Ost und Hartenstein 3 Kilometer Stau. Und Vorsicht auf der B172 Pirna Dresdner Straße in Höhe Diepoldiswalder Straße. Hier ist die Ampelanlage außer Betrieb. Wenn es geht, bitte weit umfahren. Es blitzt Ramenau auf der Hauptstraße, in Döbeln die Hartauer Straße Richtung Ertebrot. Hier ist 30 und die B169 Richtung Seerhausen kurz vor der Abfahrt Rieser Park. Hier ist 70.

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1: Es ist wolkig, zeitweise heiter, dazu örtlich Schauer in Westsachsen und im Bergland vereinzelt Gewitter mit Graupel und Windböen bei 17 bis 21 Grad heute Nachmittag. Am Abend und in der Nacht zunehmend stark bewölkt, aber noch weitgehend niederschlagsfrei, Tiefstwerte 10 bis 4 Grad. Ja, morgen dann meist stark bewölkt, im Tagesverlauf gebietsweise Schauer, örtlich Gewitter mit Windböen und 18 bis 22 Grad. A4 Dresden Richtung Chemnitz, zwischen Chemnitz Ost und Raststätte Auerswalder Blick, Vorsicht, Metallteile auf der Fahrbahn. Erfurt Richtung Chemnitz, zwischen Ronneburg und Schmölln einen Kilometer stockend. Die A13 Berlin Richtung Dresden, zwischen Thiendorf und Marsdorf 2 Kilometer Stau. A72 Plauen Richtung Chemnitz, zwischen Zwickau Ost und Hartenstein 3 Kilometer Stau. Und Vorsicht auf der B172 Pirna Dresdner Straße in Höhe Diepoldiswalder Straße. Hier ist die Ampelanlage außer Betrieb. Wenn es geht, bitte weit umfahren. Es blitzt Ramenau auf der Hauptstraße, in Döbeln die Hartauer Straße Richtung Ertebrot, hier ist 30, und die B169 Richtung Seerhausen kurz vor der Abfahrt Rieser Park, hier ist 70.

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1: Mit Sandra Petzold. Glück auf. Nach dem Hauseinsturz in Görlitz gibt es weiter kein Lebenszeichen von den drei Verschütteten. Auch tritt nach wie vor Gas an der Unglücksstelle aus. Sachsens Innenminister Armin Schuster machte sich am Nachmittag ein Bild von der Lage. Er sprach von einem tragischen Unglück, das so nicht vorhersehbar gewesen sei. Zugleich lobte Schuster die professionelle Arbeit der Einsatzkräfte und die Unterstützung durch die polnische Feuerwehr.
2: Ich habe mir die Einsatzkräfte hinten angeschaut. Die sehen alle aus, wie man nach so einem Einsatz aussieht, komplett verstaubt. Du siehst ihnen an, wie sie kämpfen mit dieser Situation. Und wir haben halt immer noch die große Hoffnung, dass wir noch Menschenleben retten können. Wir können nichts weiter tun als intensiv arbeiten und mehr können wir nicht tun, obwohl es einem das Herz zerreißt, wenn ein Lebenspartner hier 3 Meter neben uns mit dieser Situation fertig werden muss.
1: Um das Hammerwerk Schmalzgrube zu unterstützen, gibt es ab sofort die Hochofenaktie. Sie ist eine symbolische Beteiligung am historischen Hochofen. Insgesamt werden 1000 Stück ausgegeben. Erhältlich sind sie aktuell schon über ein Online-Formular des Vereins. Ausgegeben werden sie dann am Pfingstmontag beim Hochofen-Aktionstag auf dem Vereinsgelände. Die Veranstaltung soll genutzt werden, um die Arbeit des Vereins, die historischen Gebäude und die Naturherberge vorzustellen. Der Erlös aus den Aktien soll beispielsweise in die Sanierung des Herrenhauses fließen. Im Tarifstreit bei der Deutschen Telekom weitet die Gewerkschaft Verdi nach eigenen Angaben ihre Streikaktionen aus. Morgen und übermorgen seien alle Beschäftigten des Telekom-Konzerns in Sachsen, Sachsen-Anhalt und Thüringen zu ganztägigen Warnstreiks aufgerufen. Die nächste Verhandlungsrunde ist für Anfang nächster Woche angesetzt. Tausende Tankstellen haben nach Darstellung des Verbraucherdienstes mehr tanken gegen die 12-Uhr-Regel verstoßen. Die wurde ja im April eingeführt und regelt, dass Preise nur einmal am Tag steigen dürfen. Laut der Erhebung stiegen sie aber an fast 3000 Tankstellen auch zu anderen Zeiten. Torwart Manuel Neuer vom FC Bayern München gibt nach Informationen der Bild-Zeitung sein Comeback in der deutschen Fußballnationalmannschaft und zwar als Nummer 1 bei der Weltmeisterschaft. Bundestrainer Julian Nagelsmann habe den bisherigen Stammkeeper Oliver Baumann angerufen und ihm seine Entscheidung pro Neuer mitgeteilt. Nagelsmann wird seinen 26-Mann-Kader für die WM in den USA, Kanada und Mexiko am Donnerstag offiziell bekannt geben.
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3: Heute Abend und in der Nacht zunehmend stark bewölkt, aber noch weitgehend niederschlagsfrei, die Tiefstwerte 10 bis 4 Grad. Morgen meist stark bewölkt, im Tagesverlauf gebietsweise Schauer, örtlich Gewitter mit Windböen bei 18 bis 22 Grad. Und Donnerstag wechselnd bewölkt und weitgehend trocken. Nur geringe Schauerneigung, 19 bis 22 Grad. A4 Chemnitz Richtung Dresden, Höhe Berbersdorf, Vorsicht, Reifenteile auf der Fahrbahn. Und A13 Berlin Richtung Dresden zwischen Thiendorf und Marsdorf, 1 Kilometer Stau. Es blitzt Bannewitz, die S191N Nickern Richtung Bannewitz, B169 Richtung Döbeln, Abfahrt Weida, hier 70. Und auf der A17 Dresden Richtung Prag vorm Tunnel.
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1: Heute Abend und in der Nacht zunehmend stark bewölkt, aber noch weitgehend niederschlagsfrei, die Tiefstwerte 10 bis 4 Grad. Morgen meist stark bewölkt, im Tagesverlauf gebietsweise Schauer, örtlich Gewitter mit Windböen bei 18 bis 22 Grad. Und Donnerstag wechselnd bewölkt und weitgehend trocken, nur geringe Schauerneigung, 19 bis 22 Grad. A4 Chemnitz Richtung Dresden, Höhe Berbersdorf, Vorsicht, Reifenteile auf der Fahrbahn. Und A13 Berlin Richtung Dresden zwischen Thiendorf und Marsdorf, 1 Kilometer Stau. Es blitzt Bannewitz, die S191N Nickern Richtung Bannewitz, B169 Richtung Döbeln, Abfahrt Weida, hier 70. Und auf der A17 Dresden Richtung Prag, vorm Tunnel.
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1: Mit Sandra Petzold. Glück auf. Ein 39-jähriger Motorradfahrer ist auf der B174 in Schopau mit über 200 Stundenkilometern in eine Tempokontrolle geraten. Zivilen Polizeibeamten war der Mann gestern Vormittag auf Höhe der ehemaligen MZ-Werke aufgefallen, weil er seine Yamaha stark beschleunigte. Erlaubt sind dort 130 km/h. Die Polizisten folgten dem Mann und führten mehrere Geschwindigkeitsmessungen durch. Dem Raser drohen nun 480 Euro Bußgeld, 2 Punkte in Flensburg und 1 Monat Fahrverbot. Um das Hammerwerk Schmalzgruber zu unterstützen, gibt es ab sofort die Hochofenaktie. Das Papier ist eine symbolische Beteiligung, sagt Vereinsschatzmeisterin Anja Joost.
2: Es ist historisches Wertpapier, was wir ausgeben wollen. Es ist limitiert auf 1000 Stück. Und wir wollen mit dem Verkauf starten am Pfingstmontag, 25.05. Und haben dort auch eine Veranstaltung geplant mit musikalischer Unterstützung. Dann gibt es zur Geschichte des Hammerwerks ein bisschen was.
1: Der Erlös aus den Aktien soll beispielsweise in die Sanierung des Herrenhauses fließen. In gut einer Woche startet in Aue die 19. Auflage des Firmenlaufs Erzgebirge. Noch bis morgen können sich Teams für das Event online anmelden. Nachmeldungen sind später per Mail oder vor Ort möglich, kosten dann aber mehr. Gut 1500 Läufer werden am Abend des 27. Mai erwartet. Start und Ziel ist auf dem Anton-Günther-Platz. Von dort geht es 5 Kilometer durch die Auer Innenstadt. Wer die neue Kaufprämie für Elektroautos nutzen will, kann die staatliche Unterstützung seit heute beantragen. Das entsprechende Portal wurde freigeschaltet. Bundesumweltminister Schneider sagte:
3: Wir tun also mit diesem Förderprogramm etwas für die Umwelt, wir tun etwas für die Autoindustrie, das ist wichtig für halt Arbeitsplätze und für die Haushalte in Deutschland, die sich ohne diese Förderung, die sozial gestaffelt ist, ein Elektroauto nicht leisten können.
1: Die Volkskunstschule Oederan sucht ehrenamtliche Mitarbeiter mit handwerklichem Geschick. Gesucht werden Menschen, die

0: Grundschulkinder in der Holzwerkstatt bei ihren ersten Bauprojekten anleiten möchten. Wer sich vorstellen kann, seine Begeisterung für Kunst und Handwerk an Kinder weiterzugeben, soll sich einfach melden, heißt es auf der Homepage der Volkskunstschule Oederan. Dort gibt es auch weitere Infos.
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2: Heute Abend und in der Nacht zunehmend stark bewölkt, aber noch weitgehend niederschlagsfrei, die Tiefstwerte 10 bis 4 Grad. Morgen meist stark bewölkt, im Tagesverlauf gebietsweise Schauer, örtlich Gewitter mit Windböen bei 18 bis 22 Grad. Und Donnerstag wechselnd bewölkt und weitgehend trocken, nur geringe Schauerneigung, 19 bis 22 Grad. A14 Magdeburg Richtung Leipzig zwischen Halle Trotha und Halle Tornau. 4 Kilometer Stau, hier brennender LKW. Autobahn Richtung Leipzig im Moment noch gesperrt. Und A72 Zwickau Richtung Plauen zwischen Treuen und Plauen Ost. Defekter LKW auf der Standspur, hier Radwechsel, rechte Spur gesperrt. Es blitzt Meißen, Großenhainer Straße, stadtauswärts Höhe Dierer Weg. Die B174 zwischen Marienberg und Reizenhain am Ende Reiterberg. Und Leipzig Waldstraße, stadtauswärts in der 30er Zone.

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1: Heute Abend und in der Nacht zunehmend stark bewölkt, aber noch weitgehend niederschlagsfrei, die Tiefstwerte 10 bis 4 Grad. Morgen meist stark bewölkt, im Tagesverlauf gebietsweise Schauer, örtlich Gewitter mit Windböen bei 18 bis 22 Grad. Und Donnerstag wechselnd bewölkt und weitgehend trocken, nur geringe Schauerneigung, 19 bis 22 Grad.
2: Die A9 Richtung Berlin ist gesperrt nach einem Unfall zwischen Vockerode und Coswig. A14 Richtung Dresden zwischen Halle-Trotha und Halle-Tornau, noch staunstockender Verkehr an einer bereits geräumten Unfallstelle. A14 Leipzig Richtung Halle, ein Unfall an der Auffahrt Leipzig-Mitte. In Auerbach ein Unfall am Tischelweg Höhe Hauptstraße. Feuerwehreinsatz in Görlitz, gesperrt sind die James-von-Moltke-Straße und die Dr. Karlbaum-Allee. Geblitzt wird auf der B074 zwischen Marienberg und Reizenhain, in Meißen, Großenhainer Straße und Leipzig-Waldstraße, stadtauswärts.

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1: Mit Sandra Petzold. Glück auf. Ein 39-jähriger Motorradfahrer ist auf der B174 in Schopau mit über 200 Stundenkilometern in eine Tempokontrolle geraten. Zivilen Polizeibeamten war der Mann gestern Vormittag auf Höhe der ehemaligen MZ-Werke aufgefallen, weil er seine Yamaha stark beschleunigte. Erlaubt sind dort 130 km/h. Die Polizisten folgten dem Mann und führten mehrere Geschwindigkeitsmessungen durch. Dem Raser drohen nun 480 Euro Bußgeld, 2 Punkte in Flensburg und 1 Monat Fahrverbot. Um das Hammerwerk Schmalzgrube zu unterstützen, gibt es ab sofort die Hochofenaktie. Das Papier ist eine symbolische Beteiligung, sagt Vereinsschatzmeisterin Anja Joost.
2: Es ist historisches Wertpapier, was wir ausgeben wollen. Es ist limitiert auf 1000 Stück. Und wir wollen mit dem Verkauf starten am Pfingstmontag, 25.05. Und haben dort auch eine Veranstaltung geplant mit musikalischer Unterstützung. Dann gibt's zur Geschichte des Hammerwerks ein bisschen was.
1: Der Erlös aus den Aktien soll beispielsweise in die Sanierung des Herrenhauses fließen. In gut einer Woche startet in Aue die 19. Auflage des Firmenlaufs Erzgebirge. Noch bis morgen können sich Teams für das Event online anmelden. Nachmeldungen sind später per Mail oder vor Ort möglich, kosten dann aber mehr. Gut 1500 Läufer werden am Abend des 27. Mai erwartet. Start und Ziel ist auf dem Anton-Günther-Platz. Von dort geht es 5 Kilometer durch die Auer Innenstadt. Wer die neue Kaufprämie für Elektroautos nutzen will, kann die staatliche Unterstützung seit heute beantragen. Das entsprechende Portal wurde freigeschaltet. Bundesumweltminister Schneider sagte:
3: Wir tun also mit diesem Förderprogramm etwas für die Umwelt, wir tun etwas für die Autoindustrie, das ist wichtig, für halt Arbeitsplätze und für die Haushalte in Deutschland, die sich ohne diese Förderung, die sozial gestaffelt ist, ein Elektroauto nicht leisten können.
1: Die Volkskunstschule Oederan sucht ehrenamtliche Mitarbeiter mit handwerklichem Geschick. Gesucht werden Menschen, die Grundschulkinder in der Holzwerkstatt bei ihren ersten Bauprojekten anleiten möchten. Wer sich vorstellen kann, seine Begeisterung für Kunst und Handwerk an Kinder weiterzugeben, soll sich einfach melden, heißt es auf der Homepage der Volkskunstschule Oederan. Dort gibt es auch weitere Infos.
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4: Wechselnd bewölkt, vereinzelt Schauer, in der Nacht mehr Wolken, Tiefsttemperaturen zwischen 10 und 6 Grad. Morgen viele Wolken, von Westen her Schauer, örtlich Gewitter mit Windböen, maximal 21 Grad. Übermorgen teils sonnig, teils wolkig, meist trocken bis 22 Grad. Die A9 Richtung Berlin ist gesperrt nach einem Unfall zwischen Fockerode und Coswig. Außerdem Unfall auf der A9 Richtung Nürnberg zwischen Großkugel und Leipzig West. A14 Leipzig Richtung Halle, ein Unfall an der Auffahrt Leipzig Mitte. In Auerbach ein Unfall am Tischelweg Höhe Hauptstraße. Feuerwehreinsatz in Görlitz, gesperrt sind die James-von-Moltke-Straße und die Dr. Karl-Baum-Allee. Geblitzt wird auf der A4 Richtung Görlitz, Höhe Dresden-Neustadt, auf der B174 zwischen Marienberg und Reizenhain, in Meißen, Großenhainer Straße und Leipzig-Waldstraße, stadtauswärts.
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1: Wechselnd bewölkt, vereinzelt Schauer, in der Nacht mehr Wolken, Tiefsttemperaturen zwischen 10 und 6 Grad. Morgen viele Wolken, von Westen her Schauer, örtlich Gewitter mit Windböen, maximal 21 Grad. Übermorgen teils sonnig, teils wolkig, meist trocken bis 22 Grad. Die A9 Richtung Berlin ist gesperrt nach einem Unfall zwischen Vockerode und Coswig. A14 Leipzig Richtung Halle, ein Unfall an der Auffahrt Leipzig-Mitte. In Auerbach ein Unfall am Tischelweg Höhe Hauptstraße. Feuerwehreinsatz in Görlitz, gesperrt sind die James-von-Moltke-Straße und die Dr. Karlbaum-Allee. Geblitzt wird auf der A4 Richtung Görlitz kurz vor Dresden-Neustadt, auf der A9 Richtung Nürnberg vor Großkugel und am Ortseingang Limbach-Oberfrohna auf der Burgstädter Straße.

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1: Mit Sandra Petzold. Glück auf. Ein 39-jähriger Motorradfahrer ist auf der B174 in Schopau mit über 200 Stundenkilometern in eine Tempokontrolle geraten. Zivilen Polizeibeamten war der Mann gestern Vormittag auf Höhe der ehemaligen MZ-Werke aufgefallen, weil er seine Yamaha stark beschleunigte. Erlaubt sind dort 130 km/h. Die Polizisten folgten dem Mann und führten mehrere Geschwindigkeitsmessungen durch. Dem Raser drohen nun 480 Euro Bußgeld, 2 Punkte in Flensburg und 1 Monat Fahrverbot. Um das Hammerwerk Schmalzgruber zu unterstützen, gibt es ab sofort die Hochofenaktie. Das Papier ist eine symbolische Beteiligung, sagt Vereinsschatzmeisterin Anja Joost.
2: Es ist historisches Wertpapier, was wir ausgeben wollen. Es ist limitiert auf 1000 Stück und wir wollen mit dem Verkauf starten am Pfingstmontag, 25.05. haben dort auch eine Veranstaltung geplant mit musikalischer Unterstützung.
1: Der Erlös aus den Aktien soll beispielsweise in die Sanierung des Herrenhauses fließen.

0: In gut einer Woche startet in Aue die 19. Auflage des Firmenlaufs Erzgebirge. Noch bis morgen können sich Teams für das Event online anmelden. Nachmeldungen sind später per Mail oder vor Ort möglich, kosten dann aber mehr. Gut 1500 Läufer werden am Abend des 27. Mai erwartet. Start und Ziel am Anton-Günther-Platz.
1: Und jetzt weitere Nachrichten aus Deutschland und der Welt.
2: Ich bin Moritz Einsel. 2 Wochen nach seinem Transport aus der Wismarer Bucht in die Nordsee wurde der als Timmy bekannte Buckelwal tot vor der dänischen Insel Anholt entdeckt. Und eigentlich sollte der Walkadaver dort auch liegen bleiben. Jetzt wollen die dänischen Behörden ihn aber doch bergen. Und nicht nur das, der Wal soll auch zu Forschungszwecken obduziert werden. Die frühere Bundeskanzlerin Angela Merkel ist im Europaparlament mit dem Europäischen Verdienstorden ausgezeichnet worden. In ihrer Dankesrede mahnte Merkel, die Demokratie in Europa sei bedroht durch soziale Medien und die rasante Entwicklung von KI.
3: Und ich kann Sie alle nur ermutigen, gehen Sie weiter auf dem Weg der Regulierung dieser sozialen oder vermeintlich sozialen Medien. Gehen Sie weiter auf dem Weg der Regulierung der künstlichen Intelligenz. Vielleicht werden Fehler gemacht, ja. Aber nur durch Fehler wird man lernen.
2: Merkel gehört zu den ersten 20 Preisträgerinnen und Preisträgern des neuen Europäischen Ordens. Den deutschen Wäldern geht es nach wie vor nicht besonders gut. Das zeigt der neue Waldzustandsbericht, den Bundeslandwirtschaftsminister Rainer vorgestellt hat.
4: Der Wald hat sich bis heute nicht von den Dürrejahren vollständig erholt. Die Jahre 18 bis 20 wirken nach. Die Auswirkungen des Klimawandels stellen unsere Wälder nach wie vor großen Herausforderungen.
2: Trotz ungünstigerer Wetterbedingungen stabilisiere sich die Lage aber und der Wald verjünge sich, so Rainer. Dara, die Siegerin des Eurovision Song Contest für Bulgarien, ist in Sofia von tausenden Fans mit einer Riesenparty gefeiert worden. Das Mega-Event mit einem 60 Meter langen roten Teppich und 3 Bühnen wurde von der bulgarischen Hauptstadt organisiert. Die 27-jährige Dara hatte den ESC in Wien am Samstag mit dem Song Bangaranga gewonnen.
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5: Wechselnd bewölkt, vereinzelt Schauer, in der Nacht mehr Wolken, Tiefsttemperaturen zwischen 10 und 6 Grad. Morgen viele Wolken, von Westen her Schauer, örtlich Gewitter mit Windböen, maximal 21 Grad. Übermorgen teils sonnig, teils wolkig, meist trocken bis 22 Grad. Die A9 Richtung Berlin ist gesperrt nach einem Unfall zwischen Vockerode und Coswig. A9 Richtung Nürnberg zwischen Leipzig-West und Bad Dürrenberg dauert es eine Viertelstunde länger. A14 Leipzig Richtung Halle, ein Unfall an der Auffahrt Leipzig-Mitte. Feuerwehreinsatz in Görlitz, gesperrt sind die James-von-Moltke-Straße und die Dr. Karl-Baum-Allee. Geblitzt wird auf der A4 Richtung Görlitz, kurz vor Dresden-Neustadt, auf der A9 Richtung Nürnberg vor Großkugel und am Ortseingang Limbach-Oberfrohna auf der Burgstädter Straße.

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1: Wechselnd bewölkt, vereinzelt Schauer, in der Nacht mehr Wolken, Tiefsttemperaturen zwischen 10 und 6 Grad. Morgen viele Wolken, von Westen her Schauer, örtlich Gewitter mit Windböen, maximal 21 Grad. Übermorgen teils sonnig, teils wolkig, meist trocken bis 22 Grad. A4 Dresden Richtung Chemnitz. An der Abfahrt Dresden Flughafen wird auf der linken Spur eine Ölspur beseitigt. Die A9 Richtung Berlin ist gesperrt nach einem Unfall zwischen Vockerode und Coswig. Feuerwehreinsatz in Görlitz. Gesperrt sind die James-von-Moltke-Straße und die Dr. Karl-Baum-Allee. Geblitzt wird auf der A4 Richtung Görlitz, Höhe Dresden-Neustadt.
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1: Mit Sandra Petzold. Glück auf. Trotz Sparprogramm investiert der Freistaat dieses Jahr gut 30 Millionen Euro in seine Feuerwehren. Einzelheiten von Burkhard Reitz.
2: Das Geld stammt aus Kassenmitteln und soll im kommenden Jahr noch einmal um sogenannte Verpflichtungsermächtigungen in Höhe von 11 Millionen Euro aufgestockt werden. Mit dem Budget können die kommunalen Feuerwehren Fahrzeuge anschaffen, modernisieren oder Gebäude sanieren. Innenminister Armin Schuster teilte mit, das Land wolle mit der Entscheidung ein Zeichen setzen für einen verlässlichen Katastrophenschutz und für die Unterstützung der Kameraden.
1: Die neue E-Auto-Förderung bedeutet auch Rückenwind für den Automobilstandort Sachsen. Wirtschaftsminister Dirk Panther

0: begrüßte den heutigen Start des neuen Förderprogramms. Gerade angesichts der aktuellen Herausforderungen bei Volkswagen und vielen Zulieferern brauche es neue Impulse für die Nachfrage nach Elektrofahrzeugen, so der Minister. Für den Kauf oder das Leasing von E-Autos sowie bestimmter Plug-in-Hybride können Privatpersonen ab sofort Zuschüsse beantragen. Die Schwarzenberger Grundschule Sonnenleiter hat jetzt 4 Schulhühner. Seit April leben sie in einem Stall mit Gehege auf dem Schulgelände. Angeschafft wurde das Domizil mit Fördermitteln. Das Projekt samt wöchentlicher Hühner-AG soll regelmäßig in den Sommermonaten stattfinden und die Kinder im Umgang mit Tieren schulen. Im Winter ziehen die Hühner dann auf einen Bauernhof in Rittersgrün.
1: Und jetzt weitere Nachrichten aus Deutschland und der Welt.
2: Ich bin Moritz Einsel. Hitze, Trockenheit, Schädlinge. Den Wäldern in Deutschland geht's nach wie vor nicht besonders gut. Das zeigt der aktuelle Waldzustandsbericht. Allerdings sieht Bundeslandwirtschaftsminister Rainer auch ermutigende Signale.
3: Die Zahl neu abgestorbener Bäume ist weiter zurückgegangen. Sowohl bei Laubbäumen als auch bei den Nadelbäumen. Und der Wald verjüngt sich. Vielerorts wächst eine neue Baumgeneration nach.
2: Umweltverbände mahnen aber angesichts der Klimakrise, es gebe keinen Grund zur Entwarnung. Wenige Tage nach US-Präsident Trump ist Russlands Präsident Putin nach China gereist. Er werde von einer Delegation aus Ministern und Konzernmanagern begleitet, sagte Kreml-Sprecher Peskow. Putin sagte in einem vor der Abreise aufgenommenen Video, er freue sich auf den China-Besuch. China ist für Russland der wichtigste Handelspartner. Gut 24 Stunden nach dem Einsturz eines Mehrfamilienhauses im sächsischen Görlitz können erste Anwohner zurück in ihre Häuser. Sie hätten jedoch erstmal kein warmes Wasser, hieß es von der Polizei. Die Suche nach 3 vermissten Personen in den Trümmern läuft weiter. Das Haus war gestern eingestürzt, Ursache war möglicherweise eine Gasexplosion. Berichte und Andeutungen gibt es seit Tagen. Nun verdichten sich die Hinweise, dass Manuel Neuer ins Tor der deutschen Fußballnationalmannschaft zurückkehrt. Die Bild-Zeitung meldet, Bundestrainer Julian Nagelsmann wolle den 40-jährigen Bayern-Keeper als Nummer 1 zur WM mitnehmen. Hoffenheims Oliver Baumann, der zuletzt Stammkeeper war, sei informiert worden. Die offizielle Kadernominierung ist übermorgen.
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4: Wechselnd bewölkt, vereinzelt Schauer, in der Nacht mehr Wolken, Tiefsttemperaturen zwischen 10 und 6 Grad. Morgen viele Wolken, von Westen her Schauer, örtlich Gewitter mit Windböen, maximal 21 Grad. Übermorgen teils sonnig, teils wolkig, meist trocken bis 22 Grad. A4 Dresden Richtung Chemnitz, an der Abfahrt Dresden Flughafen wird auf der linken Spur eine Ölspur beseitigt. Die A9 Richtung Berlin ist gesperrt nach einem Unfall zwischen Vockerode und Coswig. Feuerwehreinsätze in Görlitz, gesperrt sind die James-von-Moltke-Straße und die Dr. Karlbaum-Allee. Geblitzt wird in Limbach-Oberfrohna auf der Burgstädter Straße, stadteinwärts an der Bäckerei.

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1: Wechselnd bewölkt, vereinzelt Schauer, in der Nacht mehr Wolken, Tiefsttemperaturen zwischen 10 und 6 Grad. Morgen viele Wolken, von Westen her Schauer, örtlich Gewitter mit Windböen, maximal 21 Grad. Übermorgen teils sonnig, teils wolkig, meist trocken bis 22 Grad. A4 Dresden Richtung Chemnitz. An der Abfahrt Dresden Flughafen wird auf der linken Spur eine Ölspur beseitigt. Die A9 Richtung Berlin ist gesperrt nach einem Unfall zwischen Vockerode und Coswig. Feuerwehreinsatz in Görlitz. Gesperrt sind die James-von-Moltke-Straße und die Dr. Karlbaum-Allee. Geblitzt wird in Limbach-Oberfrohna auf der Burgstädter Straße stadteinwärts an der Bäckerei.
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1: Mit Sandra Petzold. Glück auf. Ein 39-jähriger Motorradfahrer ist auf der B174 in Schopau mit über 200 Stundenkilometern in eine Tempokontrolle geraten. Zivilen Polizeibeamten war der Mann gestern Vormittag auf Höhe der ehemaligen MZ-Werke aufgefallen, weil er seine Yamaha stark beschleunigte. Erlaubt sind dort 130 km/h. Die Polizisten folgten dem Mann und führten mehrere Geschwindigkeitsmessungen durch. Dem Raser drohen nun 480 Euro Bußgeld, 2 Punkte in Flensburg und 1 Monat Fahrverbot. Um das Hammerwerk Schmalzgrube zu unterstützen, gibt es ab sofort die Hochofenaktie. Das Papier ist eine symbolische Beteiligung, sagt Vereinsschatzmeisterin Anja Joost.
2: Es ist historisches Wertpapier, was wir ausgeben wollen. Es ist limitiert auf 1000 Stück und wir wollen mit dem Verkauf starten am Pfingstmontag, 25.05. Haben dort auch eine Veranstaltung geplant mit musikalischer Unterstützung.
1: Der Erlös aus den Aktien soll beispielsweise in die Sanierung des Herrenhauses fließen. In gut einer Woche startet in Aue die 19. Auflage des Firmenlaufs Erzgebirge. Noch bis morgen können sich Teams für das Event online anmelden. Nachmeldungen sind später per Mail oder vor Ort möglich, kosten dann aber mehr. Gut 1500 Läufer werden am Abend des 27. Mai erwartet. Start und Ziel am Anton-Günther-Platz.
0: Und jetzt weitere Nachrichten aus Deutschland und der Welt.
3: Ich bin Florian Klaus. Wer die neue Kaufprämie für Elektroautos nutzen will, kann die staatliche Unterstützung ab sofort beantragen. Das Antragsverfahren läuft digital. Nötig ist dafür eine Bund-ID, ein Konto, bei dem man sich online bei Behörden ausweisen kann. Die staatliche E-Auto-Förderung kann bis zu 6.000 Euro betragen. Die Mittel sollen für bis zu 800.000 Fahrzeuge ausreichen. 2 Wochen nach seinem Transport aus der Wismarer Bucht in die Nordsee wurde der als Timmy bekannte Buckelwal tot vor der dänischen Insel Anholt entdeckt. Eigentlich sollte der Walkadaver dort auch liegen bleiben. Jetzt wollen die dänischen Behörden ihn aber doch bergen. Und nicht nur das, der Wal soll auch zu Forschungszwecken obduziert werden. Die deutschen Wälder leiden nach wie vor an den Folgen von Hitze, Trockenheit und Schädlingen. Die Dürrejahre von 2018 bis 2020 wirken nach. Wie aus dem neuen Waldzustandsbericht hervorgeht, trägt

0: nur jeder fünfte Baum eine volle gesunde Krone. Positiv ist aber, die Zahl neu abgestorbener Laub- und Nadelbäume ist zurückgegangen. Der Schauspieler Alexander Held ist tot. Er starb bereits vor einer Woche nach kurzer Krankheit. Held wirkte in erfolgreichen Kinofilmen mit, Schindlers Liste, Sophie Scholl, aber auch in der Komödie Der Schuh des Manitou. Seine Paraderolle hatte er zuletzt aber in einem TV-Krimi gefunden. Ein Nachruf von Moritz Einzel.
1: Reiß dich zusammen, Harald. Wir machen alles gemeinsam. So wie immer.
2: Als schrulliger Kommissar Schaller in der ZDF-Krimireihe Münchenmord aß Alexander Held genüsslich Gelbwurst und begeisterte ein Millionenpublikum an der Seite von Markus Mittermeier und Bernadette Heerwagen. Held konnte aber auch Theater und TV-Krimi verbinden, wie hier im ARD-Tatort im Schmerz geboren.
3: Gedenkt für einen kurzen Augenblick die Dauer eines Falters Flügelschlags der Toten dieses Spiels. Ich danke euch.
2: Alexander Held wurde 67 Jahre alt.
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5: Wechselnd bewölkt, vereinzelt Schauer, in der Nacht mehr Wolken, Tiefsttemperaturen zwischen 10 und 6 Grad. Morgen viele Wolken, von Westen her Schauer, örtlich Gewitter mit Windböen, maximal 21 Grad. Übermorgen teils sonnig, teils wolkig, meist trocken bis 22 Grad. A4 Dresden Richtung Chemnitz, an der Abfahrt Dresden Flughafen wird auf der linken Spur eine Ölspur beseitigt. Die A9 Richtung Berlin ist gesperrt nach einem Unfall zwischen Vockerode und Coswig. Feuerwehreinsatz in Görlitz, gesperrt sind die James-von-Moltke-Straße und die Dr. Karlbaum-Allee. Geblitzt wird in Limbach-Oberfrohna auf der Burgstädter Straße, stadteinwärts an der Bäckerei.
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1: Wechselnd bewölkt, vereinzelt Schauer, in der Nacht mehr Wolken, Tiefsttemperaturen zwischen 10 und 6 Grad. Morgen viele Wolken, von Westen her Schauer, örtlich Gewitter mit Windböen, maximal 21 Grad. Übermorgen teils sonnig, teils wolkig, meist trocken bis 22 Grad. A4 Dresden Richtung Chemnitz. An der Abfahrt Dresden Flughafen wird auf der linken Spur eine Ölspur beseitigt. Die A9 Richtung Berlin ist gesperrt nach einem Unfall zwischen Vockerode und Coswig. Feuerwehreinsätze in Görlitz. Gesperrt sind die James-von-Moltke-Straße und die Dr. Karlbaum-Allee. Geblitzt wird in Limbach-Oberfrohna auf der Burgstädter Straße stadteinwärts an der Bäckerei.
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1: Ich bin Florian Klaus. Die Folgen von Hitze und Trockenheit machen den deutschen Wäldern weiter zu schaffen, aber Bundesagrarminister Rainer zufolge ist ihr Zustand im vergangenen Jahr immerhin nicht schlechter geworden. Er sprach bei der Vorstellung neuer Daten von einer Stabilisierung. Immer noch hat nur jeder fünfte Baum eine volle, gesunde Krone. Positiv ist aber, dass weniger Laub- und Nadelbäume neu abgestorben sind. Die neue E-Auto-Prämie ist schnell auf große Nachfrage gestoßen. Alleine bis zum Ende der Veranstaltung, bei der das Antragsportal freigeschaltet worden ist, gab es schon fast 2000 Anträge. Gefördert werden E-Autos und bestimmte Hybride, die seit dem 1. Januar zugelassen worden sind. Es gibt bis zu 6000 Euro pro Wagen. Die Fördermittel sollen für bis zu 800.000 Fahrzeuge reichen. 15 Monate lang hat der Landtag von Sachsen-Anhalt den Anschlag auf den Magdeburger Weihnachtsmarkt intensiv aufgearbeitet. Ein zentrales Ergebnis: Schwächen und Fehler im Handeln von Behörden haben es dem Täter zumindest leicht gemacht, die Tat zu begehen. So steht es im Abschlussbericht. Thomas Thunfeld berichtet.
2: Ein Betonblock an der falschen Stelle, Schutzkonzepte, die nicht gründlich gecheckt worden sind, Informationen zum späteren Täter, die nicht zentral zusammengeführt wurden. Im Abschlussbericht werden eine ganze Reihe von Fehlern aufgelistet. Und mindestens die Oppositionsfraktionen im Magdeburger Landtag sind sich einig, der Anschlag hätte verhindert werden können.
1: Jede zweite Abschiebung ist in Sachsen im ersten Quartal dieses Jahres gescheitert. Das geht aus der Antwort auf eine AfD-Anfrage im Landtag hervor. Demnach waren nur 235 Abschiebungen erfolgreich. Der innenpolitische Sprecher Sebastian Wippel nennt das eine erschreckend geringe Quote. Aktuell sind in Sachsen rund 13.000 Menschen ausreisepflichtig.
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3: Wechselnd bewölkt, vereinzelt Schauer, in der Nacht mehr Wolken, Tiefsttemperaturen zwischen 10 und 6 Grad. Morgen viele Wolken, von Westen her Schauer, örtlich Gewitter mit Windböen, maximal 21 Grad. Übermorgen teils sonnig, teils wolkig, meist trocken, bis 22 Grad.

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1: Wechselnd bewölkt, vereinzelt Schauer, in der Nacht mehr Wolken, Tiefsttemperaturen zwischen 10 und 6 Grad. Morgen viele Wolken, von Westen her Schauer, örtlich Gewitter mit Windböen, maximal 21 Grad. Übermorgen teils sonnig, teils wolkig, meist trocken, bis 22 Grad.

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1: Ich bin Florian Klaus. Die Sommer von 2018 bis 2020 waren extrem trocken und heiß und die deutschen Wälder haben sich davon immer noch nicht erholt. Das steht in einem neuen Bericht. Bei den häufigsten Arten sind nach wie vor 4 von 5 Bäumen krank. Bundesagrarminister Reiner zufolge hat sich der Zustand der Wälder aber immerhin nicht verschlechtert im letzten Jahr. Umweltverbände sehen das angesichts der Klimakrise aber nicht als Grund zur Entwernung. Wer die neue Kaufprämie für Elektroautos nutzen will, kann die staatliche Unterstützung jetzt beantragen. Bundesumweltminister Schneider hat das Förderportal freigeschaltet. Das Antragsverfahren läuft ausschließlich digital ab, rückwirkend für Neuzulassungen ab Januar. Tine Klimach berichtet.
2: Viele Interessierte standen offenbar schon in den Startlöchern. Bis zum Ende der Veranstaltung mit Umweltminister Schneider, die gerade mal eine halbe Stunde dauerte, gab es schon über 1.800 Anträge. Die Höhe des Zuschusses hängt von Fahrzeug, Einkommen und Familiengröße ab und kann bei bis zu 6.000 Euro liegen.
1: Jede zweite Abschiebung ist in Sachsen im ersten Quartal dieses Jahres gescheitert. Das geht aus der Antwort auf eine AfD-Anfrage im Landtag hervor. Demnach waren nur 235 Abschiebungen erfolgreich. Der innenpolitische Sprecher Sebastian Wippel nennt das eine erschreckend geringe Quote. Aktuell sind in Sachsen rund 13.000 Menschen ausreisepflichtig. Die deutsche Fußball-Bundesliga ist schon durch, in der englischen Premier League wird aber noch gespielt. Der FC Arsenal steht dort jetzt schon vor dem letzten Spieltag als Meister fest, nachdem Rivale Manchester City beim FC Bournemouth Punkte liegen gelassen hat. Das Spiel endete 1:1 unentschieden. Die Londoner um den deutschen Nationalspieler Kai Havertz sind damit nach 22 Jahren wieder englischer Meister.
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3: Tiefsttemperaturen zwischen 10 und 6 Grad. Heute im Laufe des Tages viele Wolken, von Westen her Schauer, örtlich Gewitter mit Windböen bis 21 Grad. Morgen wechselnd bewölkt, meist trocken bis 22 Grad.

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1: Ich bin Florian Klaus. Vor einer Weile hat der geplante Abzug tausender US-Soldaten aus Deutschland Schlagzeilen gemacht. Jetzt hat der oberste NATO-Kommandeur angekündigt, dass die USA in den kommenden Jahren weitere Truppen aus Europa abziehen wollen. Wann genau das passieren soll, sagte er nicht. Auch weitreichende Mittelstreckenwaffen sollen demnach anders als geplant nicht in Deutschland stationiert werden. 2 Wochen nach seinem Transport Richtung Nordsee wurde der als Timmy bekannte Buckelwal tot vor der dänischen Insel Anholt entdeckt. Der Kadaver soll nun doch abtransportiert und nach Möglichkeit obduziert werden, Skandinavien-Korrespondentin Julia Weschenbach berichtet.
2: Der Wal liegt an einem gut besuchten Strand im flachen Wasser, schreibt die dänische Umweltbehörde. Wenn man sich Strömung und Wasserstand dort ansieht, ist es demnach sehr wahrscheinlich, dass er ohne Zutun dort liegen bleibt. Dann allerdings fürchten die Dänen, könnte er Badegäste und Einheimische stören.
1: Das Rauchen verursacht hohe Kosten im Gesundheitswesen, also sollten zusätzliche Einnahmen aus der Tabaksteuer auch für die Gesundheit verwendet werden. So argumentiert der Drogenbeauftragte der Bundesregierung Streeck in der Bild. Das Geld solle gezielt in Prävention, Rauchentwöhnung und Behandlung fließen. Eine höhere Tabaksteuer war ursprünglich als Ausgleich zur Entlastungsprämie für Arbeitnehmer geplant. Ob sie nach deren Scheitern noch kommt, ist nicht sicher. Trotz Sparprogramm investiert Sachsen in diesem Jahr gut 30 Millionen Euro in die Feuerwehren im Freistaat. Einzelheiten von Burkhard Reitz.
3: Das Geld stammt aus Kassenmitteln und soll im kommenden Jahr noch einmal um sogenannte Verpflichtungsermächtigungen in Höhe von 11 Millionen Euro aufgestockt werden. Mit dem Budget können die kommunalen Feuerwehren Fahrzeuge anschaffen, modernisieren oder Gebäude sanieren. Innenminister Armin Schuster teilte mit, das Land wolle mit der Entscheidung ein Zeichen setzen für einen verlässlichen Katastrophenschutz und für die Unterstützung der Kameraden.
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4: Tiefstemperaturen zwischen 10 und 6 Grad. Heute im Laufe des Tages viele Wolken, von Westen her Schauer, örtlich Gewitter mit Windböen bis 21 Grad. Morgen wechselnd bewölkt, meist trocken bis 22 Grad.
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